0: unterwegs sein. Die Landesregierungen von NRW, Niedersachsen, Rheinland-Pfalz und dem Saarland haben das Fahrverbot wegen des anhaltenden Niedrigwassers in den Flüssen ausgesetzt. Auf den Straßen dürfte es auf jeden Fall voller werden. Der ADAC hatte bereits vorab wegen des Reiseverkehrs vor Stau gewarnt. Unter anderem in Rheinland-Pfalz und dem Saarland enden heute die Sommerferien. Das Bundesinnenministerium arbeitet an Plänen für einen neuen Personalausweis, ohne Adressfeld und mit größerem Foto. Das berichtet die Rheinische Post. Philipp Rösler weiß mehr.
1: Wer umzieht, kennt das. Der lästige Adressaufkleber auf dem Ausweis. Der könnte bald wegfallen. Das Ministerium denkt darüber nach, das Adressfeld ganz zu streichen, weil viele Alltagsvorgänge ohnehin schon digital ablaufen. Für Fälle, wo der Ausweis bisher als Adressnachweis nötig war, soll es dann digitale Lösungen geben. Geplant sind außerdem unter anderem ein größeres Foto und bessere Sicherheitsmerkmale, um Fälschungen schwieriger zu machen.
0: Beim Thema KI sind viele sowieso skeptisch und mehrere unkontrollierte Ausbrüche bei Tests befeuern die Sorgen um die Cybersicherheit weiter. KI-Modelle hatten sich selbstständig gemacht und fremde Websites gehackt. Was es braucht? Klare Regeln und bessere Überwachung, sagte uns der KI-Experte Thorsten Holz vom Max-Planck-Institut für Sicherheit.
2: So als Vergleich zum Beispiel, wenn jetzt ein Arzneimittel zugelassen wird, dann gibt es vorher umfangreiche Tests, die ein Pharmazieunternehmen durchführen muss. Oder es gibt auch in vielen anderen Bereichen klare Regeln, also auch zum Beispiel bei Flugzeugen oder auch beim Brandschutz. Und ich glaube, hier muss die KI-Industrie auf jeden Fall auch noch nachziehen.
0: Die Freiwasserschwimmer haben für das deutsche Team bei der EM in Paris die 4. Goldmedaille gewonnen. In der Mixed-Staffel war das Quartett um den zweifachen Europameister Florian Wellbrock nicht zu schlagen und siegte vor Italien und Ungarn.
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4: Mit KI-Support. Viele Wolken gibt es gerade und ganz im Norden kann auch mal etwas Regen dabei sein. Sonst bleibt es meist trocken. Dazu liegen die Temperaturen aktuell bei 20 bis 13 Grad. Tagsüber wird es dann oft sonnig mit ein paar Wolken. In den Bergen können später vereinzelt Schauer und Gewitter aufziehen. Dazu wird es heiß, maximal 30 bis 35 Grad.
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Es ist Wochenende und wie immer habe ich auch am Sonntag, den 9. August und davor am Samstag, dem 18. August, eine Blitzermeldung mit dem teilmobilen Blitzer für euch. Der steht in dieser Woche in Velbert Neviges auf der Nevigeser Straße. Dort also bitte etwas vorsichtiger fahren, achtet auf den Verkehr, eure Mitmenschen und den Geldbeutel, sonst kann es teurer werden. Allen unterwegs eine gute und sichere Fahrt, viel Spaß mit dem Programm und kommt gut und sicher an.

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2: Im Studio Philipp Nützig. In einigen Bundesländern dürfen LKWs auch heute auf den Straßen unterwegs sein. Die Landesregierungen von NRW, Niedersachsen, Rheinland-Pfalz und dem Saarland haben das Fahrverbot wegen des anhaltenden Niedrigwassers in den Flüssen ausgesetzt. Auf den Straßen dürfte es auf jeden Fall voller werden. Der ADAC hatte bereits vorab wegen des Reiseverkehrs vor Stau gewarnt. Unter anderem in Rheinland-Pfalz und dem Saarland enden heute die Sommerferien. Die meisten Deutschen wollen an der Rente mit 63 festhalten. Das geht aus einer Umfrage für die Bild am Sonntag hervor. Tom Husse, mehr als zwei Drittel sind gegen die Abschaffung.
3: Ja, und über die Hälfte will die Frührente sogar selbst nutzen oder hat das bereits getan. Über das Aus der Rente mit 63 wird bereits seit einiger Zeit gestritten. Widerstand gegen die Rentenreform kommt von mehreren Ministerpräsidenten. Und auch Gewerkschaften machen Druck auf die Bundesregierung. Verdi-Chef Wernicke sagte der Bild, die Pläne würden die Lebensleistung vieler Beschäftigter missachten. Ähnlich sieht es auch die IG Metall.
2: Die Ausbrüche von KI-Modellen bei Tests haben zuletzt immer wieder eine Diskussion um den Umgang mit der Technik ausgelöst. Viele sorgen sich um die Sicherheit im Netz, weil Cyberkriminelle vielleicht leichtes Spiel haben. KI-Experte Thorsten Holz vom Max-Planck-Institut für Sicherheit sieht dadurch aber eher Unternehmen in Gefahr. Er sagte uns:
4: Als Privatperson muss man sich jetzt nicht unbedingt Sorgen machen, weil die Angriffe auf Privatpersonen ist meistens, dass also ein Betrüger versucht, das Opfer dazu zu bringen, ein solches Passwort einzugeben oder auf einen Link drauf zu klicken, oder es werden gestohlene Passwörter benutzt. Und das sind eben die Angriffe, die jetzt über KI-Modelle nicht unbedingt deutlich besser werden.
2: Mitten in der Urlaubszeit ist der Vulkan Ätna auf Sizilien erneut ausgebrochen. Der größte aktive Vulkan Europas stieß eine riesige Wolke aus Rauch und Asche aus. Am nahegelegenen Flughafen wurden Starts und Landungen zeitweise gestrichen.
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5: Mit KI-Support. Viele Wolken gibt es gerade und ganz im Norden kann auch mal etwas Regen dabei sein. Sonst bleibt es meist trocken. Dazu liegen die Temperaturen aktuell bei 20 bis 13 Grad. Tagsüber wird

etwas vorsichtiger fahren, achtet auf den Verkehr, eure Mitmenschen und den Geldbeutel, sonst kann es teurer werden. Allen unterwegs eine gute und sichere Fahrt, viel Spaß mit dem Programm und kommt gut und sicher an.

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1: Im Studio Philipp Nützig. Schönen guten Morgen. Auch heute am Sonntag dürfen Lkw in einigen Bundesländern fahren. Das Fahrverbot wurde in Niedersachsen, NRW, Rheinland-Pfalz und dem Saarland wegen des anhaltenden Niedrigwassers in den Flüssen vorübergehend ausgesetzt. Da unter anderem in Rheinland-Pfalz und dem Saarland heute auch noch die Sommerferien enden, hatte der ADAC schon vorab vor vielen Staus gewarnt. Die zusätzlichen Lkw auf den Straßen kommen da nun dazu. Die meisten Deutschen wollen an der Rente mit 63 festhalten. Das geht aus einer Umfrage für die Bild am Sonntag hervor. Tom Husse, mehr als zwei Drittel sind gegen die Abschaffung.
2: Ja, und über die Hälfte will die Frührente sogar selbst nutzen oder hat das bereits getan. Über das Aus der Rente mit 63 wird bereits seit einiger Zeit gestritten. Widerstand gegen die Rentenreform kommt von mehreren Ministerpräsidenten. Und auch Gewerkschaften machen Druck auf die Bundesregierung. Verdi-Chef Wernicke sagte der Bild, die Pläne würden die Lebensleistung vieler Beschäftigter missachten. Ähnlich sieht es auch die IG Metall.
1: Das Bundesinnenministerium arbeitet an Plänen für einen neuen Personalausweis, ohne Adressfeld und mit größerem Foto. Das berichtet die Rheinische Post. Philipp Rösler weiß mehr.
3: Wer umzieht, kennt das. Der lästige Adressaufkleber auf dem Ausweis. Der könnte bald wegfallen. Das Ministerium denkt darüber nach, das Adressfeld ganz zu streichen, weil viele Alltagsvorgänge ohnehin schon digital ablaufen. Für Fälle, wo der Ausweis bisher als Adressnachweis nötig war, soll es dann digitale Lösungen geben. Geplant sind außerdem unter anderem ein größeres Foto und bessere Sicherheitsmerkmale, um Fälschungen schwieriger zu machen.
1: In Paris gilt ab sofort eine Helmpflicht für E-Scooter-Fahrer. Der Grund? In letzter Zeit gab es einfach zu viele Unfälle mit den Rollern. Neben dem Helm sind jetzt auch eine Warnweste und Reflektorenpflicht. Wer sich nicht daran hält, riskiert eine Geldstrafe.
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5: Mit KI-Support. Viele Wolken gibt es gerade und ganz im Norden kann auch mal etwas Regen dabei sein. Sonst bleibt es meist trocken. Dazu liegen die Temperaturen aktuell bei 20 bis 13 Grad. Tagsüber wird es dann oft sonnig mit ein paar Wolken. In den Bergen können später vereinzelt Schauer und Gewitter aufziehen. Dazu wird es heiß, maximal 30 bis 30 Grad.

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2: Im Studio Philipp Nützig. Schönen guten Morgen. Auch heute am Sonntag dürfen Lkw in einigen Bundesländern fahren. Das Fahrverbot wurde in Niedersachsen, NRW, Rheinland-Pfalz und dem Saarland wegen des anhaltenden Niedrigwassers in den Flüssen vorübergehend ausgesetzt. Da unter anderem in Rheinland-Pfalz und dem Saarland heute auch noch die Sommerferien enden, hatte der ADAC schon vorab vor vielen Staus gewarnt. Die zusätzlichen Lkw auf den Straßen kommen da nun dazu. Die meisten Deutschen wollen an der Rente mit 63 festhalten. Das geht aus einer Umfrage für die Bild am Sonntag hervor. Tom Husse, mehr als zwei Drittel sind gegen die Abschaffung.
3: Ja, und über die Hälfte will die Frührente sogar selbst nutzen oder hat das bereits getan. Über das Aus der Rente mit 63 wird bereits seit einiger Zeit gestritten. Widerstand gegen die Rentenreform kommt von mehreren Ministerpräsidenten. Und auch Gewerkschaften machen Druck auf die Bundesregierung. Verdi-Chef Wernicke sagte der Bild, die Pläne würden die Lebensleistung vieler Beschäftigter missachten. Ähnlich sieht es auch die IG Metall.
2: Beim Thema KI sind viele sowieso skeptisch und mehrere unkontrollierte Ausbrüche bei Tests befeuern die Sorgen um die Cybersicherheit weiter. KI-Modelle hatten sich selbstständig gemacht und

0: Der Vulkan Europas stieß eine riesige Wolke aus Rauch und Asche aus. Am nahegelegenen Flughafen wurden Starts und Landungen zeitweise gestrichen.
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2: Mit KI-Support. Klar und trocken ist es heute Morgen erstmal. Später bleibt's oft freundlich, nur in den Bergen ziehen Richtung Nachmittag mehr Wolken auf und vereinzelt kann's da auch mal regnen oder ein Gewitter geben. Dazu wird es ziemlich heiß. Die Höchstwerte liegen zwischen 30 und 35 Grad. Morgen gibt's im Norden mehr Wolken und etwas Regen, sonst wieder heiß bis maximal 36 Grad.
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1: Es ist Wochenende und wie immer habe ich auch am Sonntag, den 9. August und davor am Samstag, dem 8. August, eine Blitzermeldung mit dem teilmobilen Blitzer für euch. Der steht in dieser Woche in Velbert Neviges auf der Nevigeser Straße. Dort also bitte etwas vorsichtiger fahren, achtet auf den Verkehr, eure Mitmenschen und den Geldbeutel, sonst kann es teurer werden. Allen unterwegs eine gute und sichere Fahrt, viel Spaß mit dem Programm und kommt gut und sicher an.

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1: Heute mit Johann einen schönen guten Tag. Der Mariendom Neviges schließt für Sanierungsarbeiten. Der Mariendom wird ab dem 24. August für rund 3 Monate wegen dringender Sanierungsarbeiten geschlossen. Grund ist vor allem die veraltete und sicherheitsgefährdende Elektroanlage. Neben einer vollständigen Erneuerung der Elektrik erhält der Dom ein neues Beleuchtungs- und Beschallungskonzept. Auch die Tageslichtsituation und ein Teil der Sitzmöbel sollen verbessert werden. Die Wiedereröffnung ist für den Nikolaustag, den 6. Dezember um 17 Uhr geplant. Während der Schließung wird das Gnadenbild in der Pfarrkirche St. Maria Empfängnis ausgestellt. Eine vorübergehende Kapelle für Votivkerzen und Opfergaben befindet sich in der alten Klosterpforte. Partizielle Sonnenfinsternis am 12. August. Am 12. August ist in Nordrhein-Westfalen eine partizielle Sonnenfinsternis zu sehen. Dabei wird die Sonne je nach Standort zu 85-90% vom Mond bedeckt. Die Finsternis beginnt ab etwa 19.15 Uhr, erreicht gegen 20.10 Uhr ihren Höhepunkt und endet kurz vor 21 Uhr. Für eine gute Sicht empfiehlt sich ein erhöhter Standort mit freiem Blick Richtung Nordwesten. Auch das Wetter könnte mit sommerlichen Temperaturen und wenigen Wolken mitspielen. Wichtig, die Sonne darf niemals ohne spezielle Sonnenfinsternisschutzbrille betrachtet werden. Klassische Sonnenbrille bieten keinen ausreichenden Schutz. Wer das Ereignis gemeinsam erleben möchte, kann zudem verschiedene Veranstaltungen NRW, unter anderem in Bochum, Köln, Bonn und Mönchengladbach besuchen. Die Dalbachbrücke. Bauarbeiten starten Ende August. Die seit längerer Zeit gesperrte Dalbachbrücke in Velbert-Nierenhof wird erneuert. Zunächst müssen die Stadtwerke die vorhandenen Wasser-, Gas- und Stromleitungen verlegen. Die vorbereitenden Arbeiten beginnen Ende August 2026 und dauern voraussichtlich bis Ende September. In dieser Zeit wird der Grenzweg im Bereich der Brücke zeitweise vollständig gesperrt. Für Anwohner und Unternehmen wird eine Umleitung eingerichtet. Im Oktober und November sollen anschließend provisorische Leitungsbrücken über den Dalbach entstehen. Während der Bauarbeiten soll eine Fußgängerbrücke den Zugang zum S-Bahnhof Velbert-Nierenhof und zum Busbahnhof ermöglichen. Die neue Brücke soll nach aktuellem Stand im Sommer 2027 für den Verkehr freigegeben werden. Die abschließenden Arbeiten sind für den Herbst 2027 vorgesehen. Und zum Abschluss blicken wir auf das Wetter für Velbert und die Region. Am Sonntag wird es nochmal sommerlich und dann in der nächsten Woche sinken die Temperaturen auf unter 30 Grad. Die nächsten 2 Nächte werden auch nochmal etwas wärmer, doch in der Nacht zu Mittwoch dann deutlich kühler und die Nächte werden erstmal angenehmer. Das gesamte Team von Radio Velbert wünscht euch eine gute Zeit. Die nächsten News gibt es wie immer zur vollen Stunde.
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Es ist Wochenende und wie immer habe ich auch am Sonntag, den 9. August und davor am Samstag, dem 18. August, eine Blitzermeldung mit dem teilmobilen Blitzer für euch. Der steht in dieser Woche in Velbert Neviges auf der Nevigeser Straße. Dort also bitte etwas vorsichtiger fahren, achtet auf den Verkehr, eure Mitmenschen und den Geldbeutel, sonst kann es teurer werden. Allen unterwegs eine gute und sichere Fahrt, viel Spaß mit dem Programm und kommt gut und sicher an.

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4: Im Studio Philipp Nützig. Schönen guten Morgen. Auch heute am Sonntag dürfen Lkw in einigen Bundesländern fahren. Das Fahrverbot wurde in Niedersachsen, NRW, Rheinland-Pfalz und dem Saarland wegen des anhaltenden Niedrigwassers in den Flüssen vorübergehend ausgesetzt. Da unter anderem in Rheinland-Pfalz und dem Saarland heute auch noch die Sommerferien enden, hatte der ADAC schon vorab vor vielen Staus gewarnt. Die zusätzlichen Lkw auf den Straßen kommen da nun dazu. Die meisten Deutschen wollen an der Rente mit 63 festhalten. Das geht aus einer Umfrage für die Bild am Sonntag hervor. Tom Husse, mehr als zwei Drittel sind gegen die Abschaffung.
5: Ja, und über die Hälfte will die Frührente sogar selbst nutzen oder hat das bereits getan. Über das Aus der Rente mit 63 wird bereits seit einiger Zeit gestritten.

0: uns der KI-Experte Thorsten Holz vom Max-Planck-Institut für Sicherheit.
1: So als Vergleich zum Beispiel, wenn jetzt eine Arzneimittel zugelassen wird, dann gibt es vorher umfangreiche Tests, die ein Pharmazieunternehmen durchführen muss. Oder es gibt auch in vielen anderen Bereichen klare Regeln, also auch zum Beispiel bei Flugzeugen oder auch beim Brandschutz. Und ich glaube, hier muss die KI-Industrie auf jeden Fall auch noch nachziehen.
0: Mitten in der Urlaubszeit ist der Vulkan Ätna auf Sizilien erneut ausgebrochen. Der größte aktive Vulkan Europas stieß eine riesige Wolke aus Rauch und Asche aus. Am nahegelegenen Flughafen wurden Starts und Landungen zeitweise gestrichen.
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3: Mit KI-Support. Klar und trocken ist es heute Morgen erstmal. Später bleibt's oft freundlich, nur in den Bergen ziehen Richtung Nachmittag mehr Wolken auf und vereinzelt kann's da auch mal regnen oder ein Gewitter geben. Dazu wird es ziemlich heiß. Die Höchstwerte liegen zwischen 30 und 35 Grad. Morgen gibt's im Norden mehr Wolken und etwas Regen, sonst wieder heiß bis maximal 36 Grad.
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Es ist Wochenende und wie immer habe ich auch am Sonntag, den 9. August und davor am Samstag, dem 18. August, eine Blitzermeldung mit dem teilmobilen Blitzer für euch. Der steht in dieser Woche in Velbert Neviges auf der Nevigeser Straße. Dort also bitte etwas vorsichtiger fahren, achtet auf den Verkehr, eure Mitmenschen und den Geldbeutel, sonst kann es teurer werden. Allen unterwegs eine gute und sichere Fahrt, viel Spaß mit dem Programm und kommt gut und sicher an.

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1: Heute mit Johann einen schönen guten Tag. Der Mariendom Neviges schließt für Sanierungsarbeiten. Der Mariendom wird ab den 24. August für rund 3 Monate wegen dringender Sanierungsarbeiten geschlossen. Grund ist vor allem die veraltete und sicherheitsgefährdende Elektroanlage. Neben einer vollständigen Erneuerung der Elektrik erhält der Dom ein neues Beleuchtungs- und Beschallungskonzept. Auch die Tageslichtsituation und ein Teil der Sitzmöbel sollen verbessert werden. Die Wiedereröffnung ist für den Nikolaustag, den 6. Dezember um 17 Uhr geplant. Während der Schließung wird das Gnadenbild in der Pfarrkirche St. Maria Empfängnis ausgestellt. Eine vorübergehende Kapelle für Votivkerzen und Opfergaben befindet sich in der alten Klosterpforte. Partizielle Sonnenfinsternis am 12. August. Am 12. August ist in Nordrhein-Westfalen eine partizielle Sonnenfinsternis zu sehen. Dabei wird die Sonne je nach Standort zu 85-90% vom Mond bedeckt. Die Finsternis beginnt ab etwa 19.15 Uhr, erreicht gegen 20.10 Uhr ihren Höhepunkt und endet kurz vor 21 Uhr. Für eine gute Sicht empfiehlt sich ein erhöhter Standort mit freiem Blick Richtung Nordwesten. Auch das Wetter könnte mit sommerlichen Temperaturen und wenigen Wolken mitspielen. Wichtig, die Sonne darf niemals ohne spezielle Sonnenfinsternisschutzbrille betrachtet werden. Klassische Sonnenbrille bieten keinen ausreichenden Schutz. Wer das Ereignis gemeinsam erleben möchte, kann zudem verschiedene Veranstaltungen in NRW, unter anderem in Bochum, Köln, Bonn und Mönchengladbach, besuchen. Die Dalbachbrücke. Bauarbeiten starten Ende August. Die seit längerer Zeit gesperrte Dalbachbrücke in Velbert-Nierenhof wird erneuert. Zunächst müssen die Stadtwerke die vorhandenen Wasser-, Gas- und Stromleitungen verlegen. Die vorbereitenden Arbeiten beginnen Ende August 2026 und dauern voraussichtlich bis Ende September. In dieser Zeit wird der Grenzweg im Bereich der Brücke zeitweise vollständig gesperrt. Für Anwohner und Unternehmen wird eine Umleitung eingerichtet. Im Oktober und November sollen anschließend provisorische Leitungsbrücken über den Dalbach entstehen. Während der Bauarbeiten soll eine Fußgängerbrücke den Zugang zum S-Bahnhof Velbert-Nierenhof und zum Busbahnhof ermöglichen. Die neue Brücke soll nach aktuellem Stand im Sommer 2027 für den Verkehr freigegeben werden. Die abschließenden Arbeiten sind für den Herbst 2027 vorgesehen. Und zum Abschluss blicken wir auf das Wetter für Velbert und die Region. Am Sonntag wird es nochmal sommerlich und dann in der nächsten Woche sinken die Temperaturen auf unter 30 Grad. Die nächsten 2 Nächte werden auch nochmal etwas wärmer, doch in der Nacht zu Mittwoch dann deutlich kühler und die Nächte werden erstmal angenehmer. Das gesamte Team von Radio Velbert wünscht euch eine gute Zeit. Die nächsten News gibt es wie immer zur vollen Stunde.
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1: Es ist Wochenende und wie immer habe ich auch am Sonntag, den 9. August und davor am Samstag, dem 8. August, eine Blitzermeldung mit dem teilmobilen Blitzer für euch. Der steht in dieser Woche in Verbad Nebiges auf der Nebigeser Straße. Dort also bitte etwas vorsichtiger fahren, achtet auf den Verkehr, eure Mitmenschen und den Geldbeutel, sonst kann es teurer werden. Allen unterwegs eine gute und sichere Fahrt, viel Spaß mit dem Programm und kommt gut und sicher an.

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4: Im Studio Philipp Nützig. Schönen guten Morgen. Auch heute am Sonntag dürfen Lkw in einigen Bundesländern fahren. Das Fahrverbot wurde in Niedersachsen, NRW, Rheinland-Pfalz und dem Saarland wegen des anhaltenden Niedrigwassers in den Flüssen vorübergehend ausgesetzt. Da unter anderem in Rheinland-Pfalz und dem Saarland heute auch noch die Sommerferien enden, hatte der ADAC schon vorab vor vielen Staus gewarnt. Die zusätzlichen Lkw auf den Straßen kommen da nun dazu. Die meisten Deutschen wollen an der Rente mit 63 festhalten. Das geht aus einer Umfrage für die Bild am Sonntag hervor. Tom Husse, mehr als zwei Drittel sind gegen die Abschaffung.
5: Ja, und über die Hälfte will die Frührente sogar selbst nutzen oder hat das bereits getan. Über das Aus der Rente mit 63 wird bereits seit einiger Zeit gestritten. Widerstand gegen die Rentenreform kommt von mehreren Ministerpräsidenten. Und auch Gewerkschaften machen Druck auf die Bundesregierung. Verdi-Chef Wernicke sagte der Bild, die Pläne würden die Lebensleistung vieler Beschäftigter missachten. Ähnlich sieht es auch die IG Metall.
4: Beim Thema KI sind viele sowieso skeptisch und mehrere unkontrollierte Ausbrüche bei Tests befeuern die Sorgen um die Cybersicherheit weiter. KI-Modelle hatten sich selbstständig gemacht und fremde Websites gehackt. Was es braucht? Klare Regeln und bessere Überwachung, sagte uns der KI-Experte Thorsten Holz vom Max-Planck-Institut für Sicherheit.
6: So als Vergleich zum Beispiel, wenn jetzt ein Arzneimittel zugelassen wird, dann gibt es vorher umfangreiche Tests, die ein Pharmazieunternehmen durchführen muss. Oder es gibt auch in vielen anderen Bereichen klare Regeln, also auch zum Beispiel bei Flugzeugen oder auch beim Brandschutz. Und ich glaube, hier muss die KI-Industrie auf jeden Fall auch noch nachziehen.
4: Mitten in der Urlaubszeit ist der Vulkan Ätna auf Sizilien erneut ausgebrochen. Der größte aktive Vulkan Europas stieß eine riesige Wolke aus Rauch und Asche aus. Am nahegelegenen Flughafen wurden Starts und Landungen zeitweise gestrichen.
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7: Mit KI-Support. Sonnig ist es heute Morgen schon, dazu ein paar Wolken. Später bleibt es vielerorts richtig heiß mit 30 bis 35 Grad, nur im Norden und an der Küste ist es nicht ganz so warm. Und in den Bergen im Süden können am Nachmittag vereinzelt Schauer und Gewitter auftauchen. Morgen erst mehr Wolken und etwas Regen im Norden, später lockert es auf. Maximal bis 36 Grad.
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1: Es ist Wochenende und wie immer habe ich auch am Sonntag, den 9. August und davor am Samstag, dem 18. August, eine Blitzermeldung mit dem teilmobilen Blitzer für euch. Der steht in dieser Woche in Velbert Neviges auf der Nevigeser Straße. Dort also bitte etwas vorsichtiger fahren, achtet auf den Verkehr, eure Mitmenschen und den Geldbeutel, sonst kann es teurer werden. Allen unterwegs eine gute und sichere Fahrt, viel Spaß mit dem Programm und kommt gut und sicher an.

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1: Heute mit Johann einen schönen guten Tag. Der Mariendom Neviges schließt für Sanierungsarbeiten. Der Mariendom wird ab den 24. August für rund 3 Monate wegen dringender Sanierungsarbeiten geschlossen. Grund ist vor allem die veraltete und sicherheitsgefährdende Elektroanlage. Neben einer vollständigen Erneuerung der Elektrik erhält der Dom ein neues Beleuchtungs- und Beschallungskonzept. Auch die Tageslichtsituation und ein Teil der Sitzmöbel sollen verbessert werden. Die Wiedereröffnung ist für den Nikolaustag, den 6. Dezember um 17 Uhr geplant. Während der Schließung wird das Gnadenbild in der Pfarrkirche St. Maria Empfängnis ausgestellt. Eine vorübergehende Kapelle für Votivkerzen und Opfergaben befindet sich in der alten Klosterpforte. Partizielle Sonnenfinsternis am 12. August. Am 12. August ist in Nordrhein-Westfalen eine partizielle Sonnenfinsternis zu sehen. Dabei wird die Sonne je nach Standort zu 85-90% vom Mond bedeckt. Die Finsternis beginnt ab etwa 19.15 Uhr, erreicht gegen 20.10 Uhr ihren Höhepunkt und endet kurz vor 21 Uhr. Für eine gute Sicht empfiehlt sich ein erhöhter Standort mit freiem Blick Richtung Nordwesten. Auch das Wetter könnte mit sommerlichen Temperaturen und wenigen Wolken mitspielen. Wichtig, die Sonne darf niemals ohne spezielle Sonnenfinsternisschutzbrille betrachtet werden. Klassische Sonnenbrille bieten keinen ausreichenden Schutz. Wer das Ereignis gemeinsam erleben möchte, kann zudem verschiedene Veranstaltungen NRW unter anderem in Bochum, Köln, Bonn und Mönchengladbach besuchen. Die Dalbachbrücke. Bauarbeiten starten Ende August. Die seit längerer Zeit gesperrte Dalbachbrücke in Velbert-Nierenhof wird erneuert. Zunächst müssen die Stadtwerke die vorhandenen Wasser-, Gas- und Stromleitungen verlegen. Die vorbereitenden Arbeiten beginnen Ende August 2026 und dauern voraussichtlich bis Ende September. In dieser Zeit wird der Grenzweg im Bereich der Brücke zeitweise vollständig gesperrt. Für Anwohner und Unternehmen wird eine Umleitung eingerichtet. Im Oktober und November sollen anschließend provisorische Leitungsbrücken über den Dalbach entstehen. Während der Bauarbeiten soll eine Fußgängerbrücke den Zugang zum S-Bahnhof Velbert-Nierenhof und zum Busbahnhof ermöglichen. Die neue Brücke soll nach aktuellem Stand im Sommer 2027 für den Verkehr freigegeben werden. Die abschließenden Arbeiten sind für den Herbst 2027 vorgesehen. Und zum Abschluss blicken wir auf das Wetter für Velbert und die Region. Am Sonntag wird es nochmal sommerlich und dann in der nächsten Woche sinken die Temperaturen auf unter 30 Grad. Die nächsten 2 Nächte werden auch nochmal etwas wärmer, doch in der Nacht zu Mittwoch dann deutlich kühler und die Nächte werden erstmal angenehmer. Das gesamte Team von Radio Velbert wünscht euch eine gute Zeit. Die nächsten News gibt es wie immer zu vollen Stunde.
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1: Es ist Wochenende und wie immer habe ich auch am Sonntag, den 9. August und davor am Samstag, dem 18. August, eine Blitzermeldung mit dem teilmobilen Blitzer für euch. Der steht in dieser Woche in Velbert-Neviges auf der Nevigeser Straße. Dort also bitte etwas vorsichtiger fahren, achtet auf den Verkehr, eure Mitmenschen und den Geldbeutel, sonst kann es teurer werden. Allen unterwegs eine gute und sichere Fahrt, viel Spaß mit dem Programm und kommt gut und sicher an.

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2: Im Studio Philipp Nützig. Schönen guten Morgen. Auch heute am Sonntag dürfen Lkw in einigen Bundesländern fahren. Das Fahrverbot wurde in Niedersachsen, NRW, Rheinland-Pfalz und dem Saarland wegen des anhaltenden Niedrigwassers in den Flüssen vorübergehend ausgesetzt. Da unter anderem in Rheinland-Pfalz und dem Saarland heute auch noch die Sommerferien enden, hatte der ADAC schon vorab vor vielen Staus gewarnt. Die zusätzlichen Lkw auf den Straßen kommen da nun dazu. Die meisten Deutschen wollen an der Rente mit 63 festhalten. Das geht aus einer Umfrage für die Bild am Sonntag hervor. Tom Husse, mehr als zwei Drittel sind gegen die Abschaffung.
3: Ja, und über die Hälfte will die Frührente sogar selbst nutzen oder hat das bereits getan. Über das Aus der Rente mit 63 wird bereits seit einiger Zeit gestritten. Widerstand gegen die Rentenreform kommt von mehreren Ministerpräsidenten. Und auch Gewerkschaften machen Druck auf die Bundesregierung. Verdi-Chef Wernicke sagte der Bild, die Pläne würden die Lebensleistung vieler Beschäftigter missachten. Ähnlich sieht es auch die IG Metall.
2: Beim Thema KI sind viele sowieso skeptisch und mehrere unkontrollierte Ausbrüche bei Tests befeuern die Sorgen um die Cybersicherheit weiter. KI-Modelle hatten sich selbstständig gemacht und fremde Websites gehackt. Was es braucht? Klare Regeln und bessere Überwachung, sagte uns der KI-Experte Thorsten Holz vom Max-Planck-Institut für Sicherheit.
4: So als Vergleich zum Beispiel, wenn jetzt eine Arzneimittel zugelassen wird, dann gibt es vorher umfangreiche Tests, die ein Pharmazieunternehmen durchführen muss. Oder es gibt auch in vielen anderen Bereichen klare Regeln, also auch zum Beispiel bei Flugzeugen oder auch beim Brandschutz. Und ich glaube, hier muss die KI-Industrie auf jeden Fall auch noch nachziehen.
2: Mitten in der Urlaubszeit ist der Vulkan Ätna auf Sizilien erneut ausgebrochen. Der größte aktive Vulkan Europas stieß eine riesige Wolke aus Rauch und Asche aus. Am nahegelegenen Flughafen wurden Starts und Landungen zeitweise gestrichen.
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5: Mit KI-Support. Sonnig ist es heute Morgen schon, dazu ein paar Wolken. Später bleibt es vielerorts richtig heiß mit 30 bis 35 Grad, nur im Norden und an der Küste ist es nicht ganz so warm. Und in den Bergen im Süden können am Nachmittag vereinzelt Schauer und Gewitter auftauchen. Morgen erst mehr Wolken und etwas Regen im Norden, später lockert es auf. Maximal bis 36 Grad.
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Es ist Wochenende und wie immer habe ich auch am Sonntag, den 9. August und davor am Samstag, dem 18. August, eine Blitzermeldung mit dem teilmobilen Blitzer für euch. Der steht in dieser Woche in Verbad Nebiges auf der Nebigeser Straße. Dort also bitte etwas vorsichtiger fahren, achtet auf den Verkehr, eure Mitmenschen und den Geldbeutel, sonst kann es teurer werden. Allen unterwegs eine gute und sichere Fahrt, viel Spaß mit dem Programm und kommt gut und sicher an.

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1: Heute mit Johann einen schönen guten Tag. Der Mariendom Neviges schließt für Sanierungsarbeiten. Der Mariendom wird ab den 24. August für rund 3 Monate wegen dringender Sanierungsarbeiten geschlossen. Grund ist vor allem die veraltete und sicherheitsgefährdende Elektroanlage. Neben einer vollständigen Erneuerung der Elektrik erhält der Dom ein neues Beleuchtungs- und Beschallungskonzept. Auch die Tageslichtsituation und ein Teil der Sitzmöbel sollen verbessert werden. Die Wiedereröffnung ist für den Nikolaustag, den 6. Dezember um 17 Uhr geplant. Während der Schließung wird das Gnadenbild in der Pfarrkirche St. Maria Empfängnis ausgestellt. Eine vorübergehende Kapelle für Votivkerzen und Opfergaben befindet sich in der alten Klosterpforte. Partizelle Sonnenfinsternis am 12. August. Am 12. August ist in Nordrhein-Westfalen eine partizelle Sonnenfinsternis zu sehen. Dabei wird die Sonne je nach Standort zu 85-90% vom Mond bedeckt. Die Finsternis beginnt ab etwa 19.15 Uhr, erreicht gegen 20.10 Uhr ihren Höhepunkt und endet kurz vor 21 Uhr. Für eine gute Sicht empfiehlt sich ein erhöhter Standort mit freiem Blick Richtung Nordwesten. Auch das Wetter könnte mit sommerlichen Temperaturen und wenigen Wolken mitspielen. Wichtig, die Sonne darf niemals ohne spezielle Sonnenfinsternisschutzbrille betrachtet werden. Klassische Sonnenbrille bieten keinen ausreichenden Schutz. Wer das Ereignis gemeinsam erleben möchte, kann zudem verschiedene Veranstaltungen NRW unter anderem in Bochum, Köln, Bonn und Mönchengladbach besuchen. Die Dalbachbrücke. Bauarbeiten starten Ende August. Die seit längerer Zeit gesperrte Dalbachbrücke in Fellberg-Nierenhof wird erneuert. Zunächst müssen die Stadtwerke die vorhandenen Wasser-, Gas- und Stromleitungen verlegen. Die vorbereitenden Arbeiten beginnen Ende August 2026 und dauern voraussichtlich bis Ende September. In dieser Zeit wird der Grenzweg im Bereich der Brücke zeitweise vollständig gesperrt. Für Anwohner und Unternehmen wird eine Umleitung eingerichtet. Im Oktober und November sollen anschließend provisorische Leitungsbrücken über den Dalbach entstehen. Während der Bauarbeiten soll eine Fußgängerbrücke den Zugang zum S-Bahnhof Fellberg-Nierenhof und zum Busbahnhof ermöglichen. Die neue Brücke soll nach aktuellem Stand im Sommer 2027 für den Verkehr freigegeben werden. Die abschließenden Arbeiten sind für den Herbst 2027 vorgesehen. Und zum Abschluss blicken wir auf das Wetter für Fellberg und die Region. Am Sonntag wird es nochmal sommerlich und dann in der nächsten Woche sinken die Temperaturen auf unter 30 Grad. Die nächsten 2 Nächte werden auch nochmal etwas wärmer, doch in der Nacht zum Mittwoch dann deutlich kühler und die Nächte werden erstmal angenehmer. Das gesamte Team von Radio Fellberg wünscht euch eine gute Zeit. Die nächsten News gibt es wie immer zur vollen Stunde.
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Es ist Wochenende und wie immer habe ich auch am Sonntag, den 9. August und davor am Samstag, dem 18. August, eine Blitzermeldung mit dem teilmobilen Blitzer für euch. Der steht in dieser Woche in Velbert Neviges auf der Nevigeser Straße. Dort also bitte etwas vorsichtiger fahren, achtet auf den Verkehr, eure Mitmenschen und den Geldbeutel, sonst kann es teurer werden. Allen unterwegs eine gute und sichere Fahrt, viel Spaß mit dem Programm und kommt gut und sicher an.

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2: Im Studio Philipp Nützig. Schönen guten Morgen. Auch heute am Sonntag dürfen Lkw in einigen Bundesländern fahren. Das Fahrverbot wurde in Niedersachsen, NRW, Rheinland-Pfalz und dem Saarland wegen des anhaltenden Niedrigwassers in den Flüssen vorübergehend ausgesetzt. Da unter anderem in Rheinland-Pfalz und dem Saarland heute auch noch die Sommerferien enden, hatte der ADAC schon vorab vor vielen Staus gewarnt. Die zusätzlichen Lkw auf den Straßen kommen da nun dazu. Die meisten Deutschen wollen an der Rente mit 63 festhalten. Das geht aus einer Umfrage für die Bild am Sonntag hervor. Tom Husse, mehr als zwei Drittel sind gegen die Abschaffung.
3: Ja, und über die Hälfte will die Frührente sogar selbst nutzen oder hat das bereits getan. Über das Aus der Rente mit 63 wird bereits seit einiger Zeit gestritten. Widerstand gegen die Rentenreform kommt von mehreren Ministerpräsidenten. Und auch Gewerkschaften machen Druck auf die Bundesregierung. Verdi-Chef Wernicke sagte der Bild, die Pläne würden die Lebensleistung vieler Beschäftigter missachten. Ähnlich sieht es auch die IG Metall.
2: Beim Thema KI sind viele sowieso skeptisch und mehrere unkontrollierte Ausbrüche bei Tests befeuern die Sorgen um die Cybersicherheit weiter. KI-Modelle hatten sich selbstständig gemacht und fremde Websites gehackt. Was es braucht? Klare Regeln und bessere Überwachung, sagte uns der KI-Experte Thorsten Holz vom Max-Planck-Institut für Sicherheit.
4: So als Vergleich zum Beispiel, wenn jetzt eine Arzneimittel zugelassen wird, dann gibt es vorher umfangreiche Tests, die ein Pharmazieunternehmen durchführen muss. Oder es gibt auch in vielen anderen Bereichen klare Regeln, also auch zum Beispiel bei Flugzeugen oder auch beim Brandschutz. Und ich glaube, hier muss die KI-Industrie auf jeden Fall auch noch nachziehen.
2: Mitten in der Urlaubszeit ist der Vulkan Ätna auf Sizilien erneut ausgebrochen. Der größte aktive Vulkan Europas stieß eine riesige Wolke aus Rauch und Asche aus. Am nahegelegenen Flughafen wurden Starts und Landungen zeitweise gestrichen.
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5: Mit KI-Support. Sonnig ist es heute Vormittag, nur ein paar Wolken sind dabei. Später bleibt es oft freundlich, aber in den Bergen im Süden können sich mehr Wolken reinschieben und vereinzelt gibt es Schauer oder ein Gewitter. Dazu wird es richtig heiß, die Höchstwerte liegen zwischen 30 und 35 Grad. Morgen mehr Wolken, ab und zu Regen, maximal bis 36 Grad.
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1: Es ist Wochenende und wie immer habe ich auch am Sonntag, den 9. August und davor am Samstag, dem 8. August, eine Blitzermeldung mit dem teilmobilen Blitzer für euch. Der steht in dieser Woche in Verbad Nevigis auf der Nevigeser Straße. Dort also bitte etwas vorsichtiger fahren, achtet auf den Verkehr, eure Mitmenschen und den Geldbeutel, sonst kann es teurer werden. Allen unterwegs eine gute und sichere Fahrt, viel Spaß mit dem Programm und kommt gut und sicher an.
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1: Heute mit Johann einen schönen guten Tag. Der Mariendom Neviges schließt für Sanierungsarbeiten. Der Mariendom wird ab den 24. August für rund 3 Monate wegen dringender Sanierungsarbeiten geschlossen. Grund ist vor allem die veraltete und sicherheitsgefährdende Elektroanlage. Neben einer vollständigen Erneuerung der Elektrik erhält der Dom ein neues Beleuchtungs- und Beschallungskonzept. Auch die Tageslichtsituation und ein Teil der Sitzmöbel sollen verbessert werden. Die Wiedereröffnung ist für den Nikolaustag, den 6. Dezember um 17 Uhr geplant. Während der Schließung wird das Gnadenbild in der Pfarrkirche St. Maria Empfängnis ausgestellt. Eine vorübergehende Kapelle für Votivkerzen und Opfergaben befindet sich in der alten Klosterpforte. Partizelle Sonnenfinsternis am 12. August. Am 12. August ist in Nordrhein-Westfalen eine partizelle Sonnenfinsternis zu sehen. Dabei wird die Sonne je nach Standort zu 85-90% vom Mond bedeckt. Die Finsternis beginnt ab etwa 19.15 Uhr, erreicht gegen 20.10 Uhr ihren Höhepunkt und endet kurz vor 21 Uhr. Für eine gute Sicht empfiehlt sich ein erhöhter Standort mit freiem Blick Richtung Nordwesten. Auch das Wetter könnte mit sommerlichen Temperaturen und wenigen Wolken mitspielen. Wichtig, die Sonne darf niemals ohne spezielle Sonnenfinsternisschutzbrille betrachtet werden. Klassische Sonnenbrille bieten keinen ausreichenden Schutz. Wer das Ereignis gemeinsam erleben möchte, kann zudem verschiedene Veranstaltungen NRW unter anderem in Bochum, Köln, Bonn und Mönchengladbach besuchen. Die Dalbachbrücke. Bauarbeiten starten Ende August. Die seit längerer Zeit gesperrte Dalbachbrücke in Velbert-Nierenhof wird erneuert. Zunächst müssen die Stadtwerke die vorhandenen Wasser-, Gas- und Stromleitungen verlegen. Die vorbereitenden Arbeiten beginnen Ende August 2026 und dauern voraussichtlich bis Ende September. In dieser Zeit wird der Grenzweg im Bereich der Brücke zeitweise vollständig gesperrt. Für Anwohner und Unternehmen wird eine Umleitung eingerichtet. Im Oktober und November sollen anschließend provisorische Leitungsbrücken über den Dalbach entstehen. Während der Bauarbeiten soll eine Fußgängerbrücke den Zugang zum S-Bahnhof Velbert-Nierenhof und zum Busbahnhof ermöglichen. Die neue Brücke soll nach aktuellem Stand im Sommer 2027 für den Verkehr freigegeben werden. Die abschließenden Arbeiten sind für den Herbst 2027 vorgesehen. Und zum Abschluss blicken wir auf das Wetter für Velbert und die Region. Am Sonntag wird es nochmal sommerlich und dann in der nächsten Woche sinken die Temperaturen auf unter 30 Grad. Die nächsten 2 Nächte werden auch nochmal etwas wärmer, doch in der Nacht zum Mittwoch dann deutlich kühler und die Nächte werden erstmal angenehmer. Das gesamte Team von Radio Velbert wünscht euch eine gute Zeit. Die nächsten News gibt es wie immer zur vollen Stunde.
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1: Es ist Wochenende und wie immer habe ich auch am Sonntag, den 9. August und davor am Samstag, dem 18. August, eine Blitzermeldung mit dem teilmobilen Blitzer für euch. Der steht in dieser Woche in Velbert-Nevigis auf der Nevigeser Straße. Dort also bitte etwas vorsichtiger fahren, achtet auf den Verkehr, eure Mitmenschen und den Geldbeutel, sonst kann es teurer werden. Allen unterwegs eine gute und sichere Fahrt, viel Spaß mit dem Programm und kommt gut und sicher an.

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2: Im Studio Philipp Nützig. Schönen guten Morgen. Auch heute am Sonntag dürfen Lkw in einigen Bundesländern fahren. Das Fahrverbot wurde in Niedersachsen, NRW, Rheinland-Pfalz und dem Saarland wegen des anhaltenden Niedrigwassers in den Flüssen vorübergehend ausgesetzt. Da unter anderem in Rheinland-Pfalz und dem Saarland heute auch noch die Sommerferien enden, hatte der ADAC schon vorab vor vielen Staus gewarnt. Die zusätzlichen Lkw auf den Straßen kommen da nun dazu. Die meisten Deutschen wollen an der Rente mit 63 festhalten. Das geht aus einer Umfrage für die Bild am Sonntag hervor. Tom Husse, mehr als zwei Drittel sind gegen die Abschaffung.
3: Ja, und über die Hälfte will die Frührente sogar selbst nutzen oder hat das bereits getan. Über das Aus der Rente mit 63 wird bereits seit einiger Zeit gestritten. Widerstand gegen die Rentenreform kommt von mehreren Ministerpräsidenten. Und auch Gewerkschaften machen Druck auf die Bundesregierung. Verdi-Chef Wernicke sagte der Bild, die Pläne würden die Lebensleistung vieler Beschäftigter missachten. Ähnlich sieht es auch die IG Metall.
2: Beim Thema KI sind viele sowieso skeptisch und mehrere unkontrollierte Ausbrüche bei Tests befeuern die Sorgen um die Cybersicherheit weiter. KI-Modelle hatten sich selbstständig gemacht und fremde Websites gehackt. Was es braucht? Klare Regeln und bessere Überwachung, sagte uns der KI-Experte Thorsten Holz vom Max-Planck-Institut für Sicherheit.
4: So als Vergleich zum Beispiel, wenn jetzt ein Arzneimittel zugelassen wird, dann gibt es vorher umfangreiche Tests, die ein Pharmazieunternehmen durchführen muss. Oder es gibt auch in vielen anderen Bereichen klare Regeln, also auch zum Beispiel bei Flugzeugen oder auch beim Brandschutz. Und ich glaube, hier muss die KI-Industrie auf jeden Fall auch noch nachziehen.
2: Mitten in der Urlaubszeit ist der Vulkan Ätna auf Sizilien erneut ausgebrochen. Der größte aktive Vulkan Europas stieß eine riesige Wolke aus Rauch und Asche aus. Am nahegelegenen Flughafen wurden Starts und Landungen zeitweise gestrichen.
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5: Mit KI-Support. Sonnig ist es heute Vormittag, nur ein paar Wolken sind dabei. Später bleibt es oft freundlich, aber in den Bergen im Süden können sich mehr Wolken reinschieben und vereinzelt gibt es Schauer oder ein Gewitter. Dazu wird es richtig heiß, die Höchstwerte liegen zwischen 30 und 35 Grad. Morgen mehr Wolken, ab und zu Regen, maximal bis 36 Grad.
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Es ist Wochenende und wie immer habe ich auch am Sonntag, den 9. August und davor am Samstag, dem 18. August, eine Blitzermeldung mit dem teilmobilen Blitzer für euch. Der steht in dieser Woche in Velbert-Nevigis auf der Nevigeser Straße. Dort also bitte etwas vorsichtiger fahren, achtet auf den Verkehr, eure Mitmenschen und den Geldbeutel, sonst kann es teurer werden. Allen unterwegs eine gute und sichere Fahrt, viel Spaß mit dem Programm und kommt gut und sicher an.

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1: Heute mit Johann einen schönen guten Tag. Der Mariendom Neviges schließt für Sanierungsarbeiten. Der Mariendom wird ab den 24. August für rund 3 Monate wegen dringender Sanierungsarbeiten geschlossen. Grund ist vor allem die veraltete und sicherheitsgefährdende Elektroanlage. Neben einer vollständigen Erneuerung der Elektrik erhält der Dom ein neues Beleuchtungs- und Beschallungskonzept. Auch die Tageslichtsituation und ein Teil der Sitzmöbel sollen verbessert werden. Die Wiedereröffnung ist für den Nikolaustag, den 6. Dezember um 17 Uhr geplant. Während der Schließung wird das Gnadenbild in der Pfarrkirche St. Maria Empfängnis ausgestellt. Eine vorübergehende Kapelle für Votivkerzen und Opfergaben befindet sich in der alten Klosterpforte. Partizelle Sonnenfinsternis am 12. August. Am 12. August ist in Nordrhein-Westfalen eine partizelle Sonnenfinsternis zu sehen. Dabei wird die Sonne je nach Standort zu 85-90% vom Mond bedeckt. Die Finsternis beginnt ab etwa 19.15 Uhr, erreicht gegen 20.10 Uhr ihren Höhepunkt und endet kurz vor 21 Uhr. Für eine gute Sicht empfiehlt sich ein erhöhter Standort mit freiem Blick Richtung Nordwesten. Auch das Wetter könnte mit sommerlichen Temperaturen und wenigen Wolken mitspielen. Wichtig, die Sonne darf niemals ohne spezielle Sonnenfinsternisschutzbrille betrachtet werden. Klassische Sonnenbrille bieten keinen ausreichenden Schutz. Wer das Ereignis gemeinsam erleben möchte, kann zudem verschiedene Veranstaltungen NRW unter anderem in Bochum, Köln, Bonn und Mönchengladbach besuchen. Die Dalbachbrücke. Bauarbeiten starten Ende August. Die seit längerer Zeit gesperrte Dalbachbrücke in Felbert-Nierenhof wird erneuert. Zunächst müssen die Stadtwerke die vorhandenen Wasser-, Gas- und Stromleitungen verlegen. Die vorbereitenden Arbeiten beginnen Ende August 2026 und dauern voraussichtlich bis Ende September. In dieser Zeit wird der Grenzweg im Bereich der Brücke zeitweise vollständig gesperrt. Für Anwohner und Unternehmen wird eine Umleitung eingerichtet. Im Oktober und November sollen anschließend provisorische Leitungsbrücken über den Dalbach entstehen. Während der Bauarbeiten soll eine Fußgängerbrücke den Zugang zum S-Bahnhof Felbert-Nierenhof und zum Busbahnhof ermöglichen. Die neue Brücke soll nach aktuellem Stand im Sommer 2027 für den Verkehr freigegeben werden. Die abschließenden Arbeiten sind für den Herbst 2027 vorgesehen. Und zum Abschluss blicken wir auf das Wetter für Felbert und die Region. Am Sonntag wird es nochmal sommerlich und dann in der nächsten Woche sinken die Temperaturen auf unter 30 Grad. Die nächsten 2 Nächte werden auch nochmal etwas wärmer, doch in der Nacht zu Mittwoch dann deutlich kühler und die Nächte werden erstmal angenehmer. Das gesamte Team von Radio Felbert wünscht euch eine gute Zeit. Die nächsten News gibt es wie immer zur vollen Stunde.
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1: Es ist Wochenende und wie immer habe ich auch am Sonntag, den 9. August und davor am Samstag, dem 18. August, eine Blitzermeldung mit dem teilmobilen Blitzer für euch. Der steht in dieser Woche in Velbert-Nevigis auf der Nevigeser Straße. Dort also bitte etwas vorsichtiger fahren, achtet auf den Verkehr, eure Mitmenschen und den Geldbeutel, sonst kann es teurer werden. Allen unterwegs eine gute und sichere Fahrt, viel Spaß mit dem Programm und kommt gut und sicher an.

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2: Im Studio Philipp Nützig. Schönen guten Morgen. Auch heute am Sonntag dürfen Lkw in einigen Bundesländern fahren. Das Fahrverbot wurde in Niedersachsen, NRW, Rheinland-Pfalz und dem Saarland wegen des anhaltenden Niedrigwassers in den Flüssen vorübergehend ausgesetzt. Da unter anderem in Rheinland-Pfalz und dem Saarland heute auch noch die Sommerferien enden, hatte der ADAC schon vorab vor vielen Staus gewarnt. Die zusätzlichen Lkw auf den Straßen kommen da nun dazu. Die meisten Deutschen wollen an der Rente mit 63 festhalten. Das geht aus einer Umfrage für die Bild am Sonntag hervor. Tom Husse, mehr als zwei Drittel sind gegen die Abschaffung.
3: Ja, und über die Hälfte will die Frührente sogar selbst nutzen oder hat das bereits getan. Über das Aus der Rente mit 63 wird bereits seit einiger Zeit gestritten. Widerstand gegen die Rentenreform kommt von mehreren Ministerpräsidenten. Und auch Gewerkschaften machen Druck auf die Bundesregierung. Verdi-Chef Wernicke sagte der Bild, die Pläne würden die Lebensleistung vieler Beschäftigter missachten. Ähnlich sieht es auch die IG Metall.
2: Beim Thema KI sind viele sowieso skeptisch und mehrere unkontrollierte Ausbrüche bei Tests befeuern die Sorgen um die Cybersicherheit weiter. KI-Modelle hatten sich selbstständig gemacht und fremde Websites gehackt. Was es braucht? Klare Regeln und bessere Überwachung, sagte uns der KI-Experte Thorsten Holz vom Max-Planck-Institut für Sicherheit.
4: So als Vergleich zum Beispiel, wenn jetzt ein Arzneimittel zugelassen wird, dann gibt es vorher umfangreiche Tests, die ein Pharmazieunternehmen durchführen muss. Oder es gibt auch in vielen anderen Bereichen klare Regeln, also auch zum Beispiel bei Flugzeugen oder auch beim Brandschutz. Und ich glaube, hier muss die KI-Industrie auf jeden Fall auch noch nachziehen.
2: Mitten in der Urlaubszeit ist der Vulkan Ätna auf Sizilien erneut ausgebrochen. Der größte aktive Vulkan Europas stieß eine riesige Wolke aus Rauch und Asche aus. Am nahegelegenen Flughafen wurden Starts und Landungen zeitweise gestrichen.
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5: 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Sonnig ist es, dazu ziehen ein paar Wolken durch. Später bleibt das meiste trocken, nur in den Bergen kann am Nachmittag vereinzelt ein Schauer oder ein Gewitter runterkommen. Und es werden 30 bis 35 Grad. Morgen wird's im Norden erstmal wolkiger mit etwas Regen, später lockert's wieder auf. Dazu maximal 36 Grad.
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Es ist Wochenende und wie immer habe ich auch am Sonntag, den 9. August und davor am Samstag, dem 18. August, eine Blitzermeldung mit dem teilmobilen Blitzer für euch. Der steht in dieser Woche in Velbert Neviges auf der Nevigeser Straße. Dort also bitte etwas vorsichtiger fahren, achtet auf den Verkehr, eure Mitmenschen und den Geldbeutel, sonst kann es teurer werden. Allen unterwegs eine gute und sichere Fahrt, viel Spaß mit dem Programm und kommt gut und sicher an.

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1: Heute mit Johann einen schönen guten Tag. Der Mariendom Neviges schließt für Sanierungsarbeiten. Der Mariendom wird ab den 24. August für rund 3 Monate wegen dringender Sanierungsarbeiten geschlossen. Grund ist vor allem die veraltete und sicherheitsgefährdende Elektroanlage. Neben einer vollständigen Erneuerung der Elektrik erhält der Dom ein neues Beleuchtungs- und Beschallungskonzept. Auch die Tageslichtsituation und ein Teil der Sitzmöbel sollen verbessert werden. Die Wiedereröffnung ist für den Nikolaustag, den 6. Dezember um 17 Uhr geplant. Während der Schließung wird das Gnadenbild in der Pfarrkirche St. Maria Empfängnis ausgestellt. Eine vorübergehende Kapelle für Votivkerzen und Opfergaben befindet sich in der alten Klosterpforte. Partizielle Sonnenfinsternis am 12. August. Am 12. August ist in Nordrhein-Westfalen eine partizielle Sonnenfinsternis zu sehen. Dabei wird die Sonne je nach Standort zu 85-90% vom Mond bedeckt. Die Finsternis beginnt ab etwa 19.15 Uhr, erreicht gegen 20.10 Uhr ihren Höhepunkt und endet kurz vor 21 Uhr. Für eine gute Sicht empfiehlt sich ein erhöhter Standort mit freiem Blick Richtung Nordwesten. Auch das Wetter könnte mit sommerlichen Temperaturen und wenigen Wolken mitspielen. Wichtig, die Sonne darf niemals ohne spezielle Sonnenfinsternisschutzbrille betrachtet werden. Klassische Sonnenbrille bieten keinen ausreichenden Schutz. Wer das Ereignis gemeinsam erleben möchte, kann zudem verschiedene Veranstaltungen NRW unter anderem in Bochum, Köln, Bonn und Mönchengladbach besuchen. Die Dalbachbrücke. Bauarbeiten starten Ende August. Die seit längerer Zeit gesperrte Dalbachbrücke in Velbert-Nierenhof wird erneuert. Zunächst müssen die Stadtwerke die vorhandenen Wasser-, Gas- und Stromleitungen verlegen. Die vorbereitenden Arbeiten beginnen Ende August 2026 und dauern voraussichtlich bis Ende September. In dieser Zeit wird der Grenzweg im Bereich der Brücke zeitweise vollständig gesperrt. Für Anwohner und Unternehmen wird eine Umleitung eingerichtet. Im Oktober und November sollen anschließend provisorische Leitungsbrücken über den Dalbach entstehen. Während der Bauarbeiten soll eine Fußgängerbrücke den Zugang zum S-Bahnhof Velbert-Nierenhof und zum Busbahnhof ermöglichen. Die neue Brücke soll nach aktuellem Stand im Sommer 2027 für den Verkehr freigegeben werden. Die abschließenden Arbeiten sind für den Herbst 2027 vorgesehen. Und zum Abschluss blicken wir auf das Wetter für Velbert und die Region. Am Sonntag wird es nochmal sommerlich und dann in der nächsten Woche sinken die Temperaturen auf unter 30 Grad. Die nächsten 2 Nächte werden auch nochmal etwas wärmer, doch in der Nacht zum Mittwoch dann deutlich kühler und die Nächte werden erstmal angenehmer. Das gesamte Team von Radio Velbert wünscht euch eine gute Zeit. Die nächsten News gibt es wie immer zur vollen Stunde.
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Es ist Wochenende und wie immer habe ich auch am Sonntag, den 9. August und davor am Samstag, dem 18. August, eine Blitzermeldung mit dem teilmobilen Blitzer für euch. Der steht in dieser Woche in Velbert Neviges auf der Nevigeser Straße. Dort also bitte etwas vorsichtiger fahren, achtet auf den Verkehr, eure Mitmenschen und den Geldbeutel, sonst kann es teurer werden. Allen unterwegs eine gute und sichere Fahrt, viel Spaß mit dem Programm und kommt gut und sicher an.

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2: Im Studio Philipp Nützig. Schönen guten Morgen. Auch heute am Sonntag dürfen Lkw in einigen Bundesländern fahren. Das Fahrverbot wurde in Niedersachsen, NRW, Rheinland-Pfalz und dem Saarland wegen des anhaltenden Niedrigwassers in den Flüssen vorübergehend ausgesetzt. Da unter anderem in Rheinland-Pfalz und dem Saarland heute auch noch die Sommerferien enden, hatte der ADAC schon vorab vor vielen Staus gewarnt. Die zusätzlichen Lkw auf den Straßen kommen da nun dazu. Die meisten Deutschen wollen an der Rente mit 63 festhalten. Das geht aus einer Umfrage für die Bild am Sonntag hervor. Tom Husse, mehr als zwei Drittel sind gegen die Abschaffung.
3: Ja, und über die Hälfte will die Frührente sogar selbst nutzen oder hat das bereits getan. Über das Aus der Rente mit 63 wird bereits seit einiger Zeit gestritten. Widerstand gegen die Rentenreform kommt von mehreren Ministerpräsidenten. Und auch Gewerkschaften machen Druck auf die Bundesregierung. Verdi-Chef Wernicke sagte der Bild, die Pläne würden die Lebensleistung vieler Beschäftigter missachten. Ähnlich sieht es auch die IG Metall.
2: Beim Thema KI sind viele sowieso skeptisch und mehrere unkontrollierte Ausbrüche bei Tests befeuern die Sorgen um die Cybersicherheit weiter. KI-Modelle hatten sich selbstständig gemacht und fremde Websites gehackt. Was es braucht? Klare Regeln und bessere Überwachung, sagte uns der KI-Experte Thorsten Holz vom Max-Planck-Institut für Sicherheit.
4: So als Vergleich zum Beispiel, wenn jetzt ein Arzneimittel zugelassen wird, dann gibt es vorher umfangreiche Tests, die ein Pharmazieunternehmen durchführen muss. Oder es gibt auch in vielen anderen Bereichen klare Regeln, also auch zum Beispiel bei Flugzeugen oder auch beim Brandschutz. Und ich glaube, hier muss die KI-Industrie auf jeden Fall auch noch nachziehen.
2: Mitten in der Urlaubszeit ist der Vulkan Ätna auf Sizilien erneut ausgebrochen. Der größte aktive Vulkan Europas stieß eine riesige Wolke aus Rauch und Asche aus. Am nahegelegenen Flughafen wurden Starts und Landungen zeitweise gestrichen.
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5: 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Sonnig ist es, dazu ziehen ein paar Wolken durch. Später bleibt das meiste trocken, nur in den Bergen kann am Nachmittag vereinzelt ein Schauer oder ein Gewitter runterkommen. Und es werden 30 bis 35 Grad. Morgen wird's im Norden erstmal wolkiger mit etwas Regen, später lockert's wieder auf. Dazu maximal 36 Grad.
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Es ist Wochenende und wie immer habe ich auch am Sonntag, den 9. August und davor am Samstag, dem 18. August, eine Blitzermeldung mit dem teilmobilen Blitzer für euch. Der steht in dieser Woche in Verbad Nevigis auf der Nevigeser Straße. Dort also bitte etwas vorsichtiger fahren, achtet auf den Verkehr, eure Mitmenschen und den Geldbeutel, sonst kann es teurer werden. Allen unterwegs eine gute und sichere Fahrt, viel Spaß mit dem Programm und kommt gut und sicher an.

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3: Heute mit Johann einen schönen guten Tag. Der Mariendom Neviges schließt für Sanierungsarbeiten. Der Mariendom wird ab den 24. August für rund 3 Monate wegen dringender Sanierungsarbeiten geschlossen. Grund ist vor allem die veraltete und sicherheitsgefährdende Elektroanlage. Neben einer vollständigen Erneuerung der Elektrik erhält der Dom ein neues Beleuchtungs- und Beschallungskonzept. Auch die Tageslichtsituation und ein Teil der Sitzmöbel sollen verbessert werden. Die Wiedereröffnung ist für den Nikolaustag, den 6. Dezember um 17 Uhr geplant. Während der Schließung wird das Gnadenbild in der Pfarrkirche St. Maria Empfängnis ausgestellt. Eine vorübergehende Kapelle für Votivkerzen und Opfergaben befindet sich in der alten Klosterpforte. Partizielle Sonnenfinsternis am 12. August. Am 12. August ist in Nordrhein-Westfalen eine partizielle Sonnenfinsternis zu sehen. Dabei wird die Sonne je nach Standort zu 85-90% vom Mond bedeckt. Die Finsternis beginnt ab etwa 19.15 Uhr, erreicht gegen 20.10 Uhr ihren Höhepunkt und endet kurz vor 21 Uhr. Für eine gute Sicht empfiehlt sich ein erhöhter Standort mit freiem Blick Richtung Nordwesten. Auch das Wetter könnte mit sommerlichen Temperaturen und wenigen Wolken mitspielen. Wichtig, die Sonne darf niemals ohne spezielle Sonnenfinsternisschutzbrille betrachtet werden. Klassische Sonnenbrille bieten keinen ausreichenden Schutz. Wer das Ereignis gemeinsam erleben möchte, kann zudem verschiedene Veranstaltungen in NRW, unter anderem in Bochum, Köln, Bonn und Mönchengladbach besuchen. Die Dalbachbrücke. Bauarbeiten starten Ende August. Die seit längerer Zeit gesperrte Dalbachbrücke in Velbert-Nierenhof wird erneuert. Zunächst müssen die Stadtwerke die vorhandenen Wasser-, Gas- und Stromleitungen verlegen. Die vorbereitenden Arbeiten beginnen Ende August 2026 und dauern voraussichtlich bis Ende September. In dieser Zeit wird der Grenzweg im Bereich der Brücke zeitweise vollständig gesperrt. Für Anwohner und Unternehmen wird eine Umleitung eingerichtet. Im Oktober und November sollen anschließend provisorische Leitungsbrücken über den Dalbach entstehen. Während der Bauarbeiten soll eine Fußgängerbrücke den Zugang zum S-Bahnhof Velbert-Nierenhof und zum Busbahnhof ermöglichen. Die neue Brücke soll nach aktuellem Stand im Sommer 2027 für den Verkehr freigegeben werden. Die abschließenden Arbeiten sind für den Herbst 2027 vorgesehen. Und zum Abschluss blicken wir auf das Wetter für Velbert und die Region. Am Sonntag wird es nochmal sommerlich und dann in der nächsten Woche sinken die Temperaturen auf unter 30 Grad. Die nächsten 2 Nächte werden auch nochmal etwas wärmer, doch in der Nacht zu Mittwoch dann deutlich kühler und die Nächte werden erstmal angenehmer. Das gesamte Team von Radio Velbert wünscht euch eine gute Zeit. Die nächsten News gibt es wie immer zur vollen Stunde.
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0: Es ist Wochenende und wie immer habe ich auch am Sonntag, den 9. August und davor am Samstag, dem 18. August, eine Blitzermeldung mit dem teilmobilen Blitzer für euch. Der steht in dieser Woche in Velbert Neviges auf der Nevigeser Straße. Dort also bitte etwas vorsichtiger fahren, achtet auf den Verkehr, eure Mitmenschen und den Geldbeutel, sonst kann es teurer werden. Allen unterwegs eine gute und sichere Fahrt, viel Spaß mit dem Programm und kommt gut und sicher an.
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2: Im Studio Philipp Nützig. Schönen guten Morgen. Auch heute am Sonntag dürfen Lkw in einigen Bundesländern fahren. Das Fahrverbot wurde in Niedersachsen, NRW, Rheinland-Pfalz und dem Saarland wegen des anhaltenden Niedrigwassers in den Flüssen vorübergehend ausgesetzt. Da unter anderem in Rheinland-Pfalz und dem Saarland heute auch noch die Sommerferien enden, hatte der ADAC schon vorab vor vielen Staus gewarnt. Die zusätzlichen Lkw auf den Straßen kommen da nun dazu. Die meisten Deutschen wollen an der Rente mit 63 festhalten. Das geht aus einer Umfrage für die Bild am Sonntag hervor. Tom Husse, mehr als zwei Drittel sind gegen die Abschaffung.
3: Ja, und über die Hälfte will die Frührente sogar selbst nutzen oder hat das bereits getan. Über das Aus der Rente mit 63 wird bereits seit einiger Zeit gestritten. Widerstand gegen die Rentenreform kommt von mehreren Ministerpräsidenten. Und auch Gewerkschaften machen Druck auf die Bundesregierung. Verdi-Chef Wernicke sagte der Bild, die Pläne würden die Lebensleistung vieler Beschäftigter missachten. Ähnlich sieht es auch die IG Metall.
2: Beim Thema KI sind viele sowieso skeptisch und mehrere unkontrollierte Ausbrüche bei Tests befeuern die Sorgen um die Cybersicherheit weiter. KI-Modelle hatten sich selbstständig gemacht und fremde Websites gehackt. Was es braucht? Klare Regeln und bessere Überwachung, sagte uns der KI-Experte Thorsten Holz vom Max-Planck-Institut für Sicherheit.
4: So als Vergleich zum Beispiel, wenn jetzt eine Arzneimittel zugelassen wird, dann gibt es vorher umfangreiche Tests, die ein Pharmazieunternehmen durchführen muss. Oder es gibt auch in vielen anderen Bereichen klare Regeln, also auch zum Beispiel bei Flugzeugen oder auch beim Brandschutz. Und ich glaube, hier muss die KI-Industrie auf jeden Fall auch noch nachziehen.
2: Mitten in der Urlaubszeit ist der Vulkan Ätna auf Sizilien erneut ausgebrochen. Der größte aktive Vulkan Europas stieß eine riesige Wolke aus Rauch und Asche aus. Am nahegelegenen Flughafen wurden Starts und Landungen zeitweise gestrichen.
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5: Mit KI-Support. Viel Sonne gibt's jetzt, dazu ein paar Wolken und später wird's nochmal richtig heiß. Meist liegen die Höchstwerte zwischen 30 und 35 Grad. Im Norden und an der Küste ist es etwas angenehmer. Da werden es 24 bis 29 Grad. In den Bergen im Süden ziehen später mehr Wolken auf. Da kann es vereinzelt auch mal einen Schauer oder ein Gewitter geben. Morgen wird es dann wechselhafter. Im Norden mehr Wolken und etwas Regen. Sonst später verbreitet Gewitter, maximal bis 36 Grad.
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Es ist Wochenende und wie immer habe ich auch am Sonntag, den 9. August und davor am Samstag, dem 18. August, eine Blitzermeldung mit dem teilmobilen Blitzer für euch. Der steht in dieser Woche in Velbert-Nevigis auf der Nevigeser Straße. Dort also bitte etwas vorsichtiger fahren, achtet auf den Verkehr, eure Mitmenschen und den Geldbeutel, sonst kann es teurer werden. Allen unterwegs eine gute und sichere Fahrt, viel Spaß mit dem Programm und kommt gut und sicher an.

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3: Heute mit Johann einen schönen guten Tag. Der Mariendom Neviges schließt für Sanierungsarbeiten. Der Mariendom wird ab den 24. August für rund 3 Monate wegen dringender Sanierungsarbeiten geschlossen. Grund ist vor allem die veraltete und sicherheitsgefährdende Elektroanlage. Neben einer vollständigen Erneuerung der Elektrik erhält der Dom ein neues Beleuchtungs- und Beschallungskonzept. Auch die Tageslichtsituation und ein Teil der Sitzmöbel sollen verbessert werden. Die Wiedereröffnung ist für den Nikolaustag, den 6. Dezember um 17 Uhr geplant. Während der Schließung wird das Gnadenbild in der Pfarrkirche St. Maria Empfängnis ausgestellt. Eine vorübergehende Kapelle für Votivkerzen und Opfergaben befindet sich in der alten Klosterpforte. Partizielle Sonnenfinsternis am 12. August. Am 12. August ist in Nordrhein-Westfalen eine partizielle Sonnenfinsternis zu sehen. Dabei wird die Sonne je nach Standort zu 85-90% vom Mond bedeckt. Die Finsternis beginnt ab etwa 19.15 Uhr, erreicht gegen 20.10 Uhr ihren Höhepunkt und endet kurz vor 21 Uhr. Für eine gute Sicht empfiehlt sich ein erhöhter Standort mit freiem Blick Richtung Nordwesten. Auch das Wetter könnte mit sommerlichen Temperaturen und wenigen Wolken mitspielen. Wichtig, die Sonne darf niemals ohne spezielle Sonnenfinsternisschutzbrille betrachtet werden. Klassische Sonnenbrille bieten keinen ausreichenden Schutz. Wer das Ereignis gemeinsam erleben möchte, kann zudem verschiedene Veranstaltungen NRW unter anderem in Bochum, Köln, Bonn und Mönchengladbach besuchen. Die Dalbachbrücke. Bauarbeiten starten Ende August. Die seit längerer Zeit gesperrte Dalbachbrücke in Velbert-Nierenhof wird erneuert. Zunächst müssen die Stadtwerke die vorhandenen Wasser-, Gas- und Stromleitungen verlegen. Die vorbereitenden Arbeiten beginnen Ende August 2026 und dauern voraussichtlich bis Ende September. In dieser Zeit wird der Grenzweg im Bereich der Brücke zeitweise vollständig gesperrt. Für Anwohner und Unternehmen wird eine Umleitung eingerichtet. Im Oktober und November sollen anschließend provisorische Leitungsbrücken über den Dalbach entstehen. Während der Bauarbeiten soll eine Fußgängerbrücke den Zugang zum S-Bahnhof Velbert-Nierenhof und zum Busbahnhof ermöglichen. Die neue Brücke soll nach aktuellem Stand im Sommer 2027 für den Verkehr freigegeben werden. Die abschließenden Arbeiten sind für den Herbst 2027 vorgesehen. Und zum Abschluss blicken wir auf das Wetter für Velbert und die Region. Am Sonntag wird es nochmal sommerlich und dann in der nächsten Woche sinken die Temperaturen auf unter 30 Grad. Die nächsten 2 Nächte werden auch nochmal etwas wärmer, doch in der Nacht zu Mittwoch dann deutlich kühler und die Nächte werden erstmal angenehmer. Das gesamte Team von Radio Velbert wünscht euch eine gute Zeit. Die nächsten News gibt es wie immer zu vollen Stunde.
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Es ist Wochenende und wie immer habe ich auch am Sonntag, den 9. August und davor am Samstag, dem 18. August, eine Blitzermeldung mit dem teilmobilen Blitzer für euch. Der steht in dieser Woche in Verbad Nevigis auf der Nevigeser Straße. Dort also bitte etwas vorsichtiger fahren, achtet auf den Verkehr, eure Mitmenschen und den Geldbeutel, sonst kann es teurer werden. Allen unterwegs eine gute und sichere Fahrt, viel Spaß mit dem Programm und kommt gut und sicher an.

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2: Im Studio Philipp Nützig. Schönen guten Morgen. Auch heute am Sonntag dürfen Lkw in einigen Bundesländern fahren. Das Fahrverbot wurde in Niedersachsen, NRW, Rheinland-Pfalz und dem Saarland wegen des anhaltenden Niedrigwassers in den Flüssen vorübergehend ausgesetzt. Da unter anderem in Rheinland-Pfalz und dem Saarland heute auch noch die Sommerferien enden, hatte der ADAC schon vorab vor vielen Staus gewarnt. Die zusätzlichen Lkw auf den Straßen kommen da nun dazu. Die meisten Deutschen wollen an der Rente mit 63 festhalten. Das geht aus einer Umfrage für die Bild am Sonntag hervor. Tom Husse, mehr als zwei Drittel sind gegen die Abschaffung.
3: Ja, und über die Hälfte will die Frührente sogar selbst nutzen oder hat das bereits getan. Über das Aus der Rente mit 63 wird bereits seit einiger Zeit gestritten. Widerstand gegen die Rentenreform kommt von mehreren Ministerpräsidenten. Und auch Gewerkschaften machen Druck auf die Bundesregierung. Verdi-Chef Wernicke sagte der Bild, die Pläne würden die Lebensleistung vieler Beschäftigter missachten. Ähnlich sieht es auch die IG Metall.
2: Beim Thema KI sind viele sowieso skeptisch und mehrere unkontrollierte Ausbrüche bei Tests befeuern die Sorgen um die Cybersicherheit weiter. KI-Modelle hatten sich selbstständig gemacht und fremde Websites gehackt. Was es braucht? Klare Regeln und bessere Überwachung, sagte uns der KI-Experte Thorsten Holz vom Max-Planck-Institut für Sicherheit.
4: So als Vergleich zum Beispiel, wenn jetzt eine Arzneimittel zugelassen wird, dann gibt es vorher umfangreiche Tests, die ein Pharmazieunternehmen durchführen muss. Oder es gibt auch in vielen anderen Bereichen klare Regeln, also auch zum Beispiel bei Flugzeugen oder auch beim Brandschutz. Und ich glaube, hier muss die KI-Industrie auf jeden Fall auch noch nachziehen.
2: Mitten in der Urlaubszeit ist der Vulkan Ätna auf Sizilien erneut ausgebrochen. Der größte aktive Vulkan Europas stieß eine riesige Wolke aus Rauch und Asche aus. Am nahegelegenen Flughafen wurden Starts und Landungen zeitweise gestrichen.
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5: Mit KI-Support. Viel Sonne gibt's jetzt, dazu ein paar Wolken und später wird's nochmal richtig heiß. Meist liegen die Höchstwerte zwischen 30 und 35 Grad. Im Norden und an der Küste ist es etwas angenehmer. Da werden es 24 bis 29 Grad. In den Bergen im Süden ziehen später mehr Wolken auf. Da kann es vereinzelt auch mal einen Schauer oder ein Gewitter geben. Morgen wird es dann wechselhafter. Im Norden mehr Wolken und etwas Regen, sonst später verbreitet Gewitter, maximal bis 36 Grad.
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Es ist Wochenende und wie immer habe ich auch am Sonntag, den 9. August und davor am Samstag, dem 8. August, eine Blitzermeldung mit dem teilmobilen Blitzer für euch. Der steht in dieser Woche in Verbad Nebiges auf der Nebigeser Straße. Dort also bitte etwas vorsichtiger fahren, achtet auf den Verkehr, eure Mitmenschen und den Geldbeutel, sonst kann es teurer werden. Allen unterwegs eine gute und sichere Fahrt, viel Spaß mit dem Programm und kommt gut und sicher an.

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1: Heute mit Johann einen schönen guten Tag. Der Mariendom Neviges schließt für Sanierungsarbeiten. Der Mariendom wird ab den 24. August für rund 3 Monate wegen dringender Sanierungsarbeiten geschlossen. Grund ist vor allem die veraltete und sicherheitsgefährdende Elektroanlage. Neben einer vollständigen Erneuerung der Elektrik erhält der Dom ein neues Beleuchtungs- und Beschallungskonzept. Auch die Tageslichtsituation und ein Teil der Sitzmöbel sollen verbessert werden. Die Wiedereröffnung ist für den Nikolaustag, den 6. Dezember um 17 Uhr geplant. Während der Schließung wird das Gnadenbild in der Pfarrkirche St. Maria Empfängnis ausgestellt. Eine vorübergehende Kapelle für Votivkerzen und Opfergaben befindet sich in der alten Klosterpforte. Partizielle Sonnenfinsternis am 12. August. Am 12. August ist in Nordrhein-Westfalen eine partizielle Sonnenfinsternis zu sehen. Dabei wird die Sonne je nach Standort zu 85-90% vom Mond bedeckt. Die Finsternis beginnt ab etwa 19.15 Uhr, erreicht gegen 20.10 Uhr ihren Höhepunkt und endet kurz vor 21 Uhr. Für eine gute Sicht empfiehlt sich ein erhöhter Standort mit freiem Blick Richtung Nordwesten. Auch das Wetter könnte mit sommerlichen Temperaturen und wenigen Wolken mitspielen. Wichtig, die Sonne darf niemals ohne spezielle Sonnenfinsternisschutzbrille betrachtet werden. Klassische Sonnenbrille bieten keinen ausreichenden Schutz. Wer das Ereignis gemeinsam erleben möchte, kann zudem verschiedene Veranstaltungen NRW unter anderem in Bochum, Köln, Bonn und Mönchengladbach besuchen. Die Dalbachbrücke. Bauarbeiten starten Ende August. Die seit längerer Zeit gesperrte Dalbachbrücke in Velbert-Nierenhof wird erneuert. Zunächst müssen die Stadtwerke die vorhandenen Wasser-, Gas- und Stromleitungen verlegen. Die vorbereitenden Arbeiten beginnen Ende August 2026 und dauern voraussichtlich bis Ende September. In dieser Zeit wird der Grenzweg im Bereich der Brücke zeitweise vollständig gesperrt. Für Anwohner und Unternehmen wird eine Umleitung eingerichtet. Im Oktober und November sollen anschließend provisorische Leitungsbrücken über den Dalbach entstehen. Während der Bauarbeiten soll eine Fußgängerbrücke den Zugang zum S-Bahnhof Velbert-Nierenhof und zum Busbahnhof ermöglichen. Die neue Brücke soll nach aktuellem Stand im Sommer 2027 für den Verkehr freigegeben werden. Die abschließenden Arbeiten sind für den Herbst 2027 vorgesehen. Und zum Abschluss blicken wir auf das Wetter für Velbert und die Region. Am Sonntag wird es nochmal sommerlich und dann in der nächsten Woche sinken die Temperaturen auf unter 30 Grad. Die nächsten 2 Nächte werden auch nochmal etwas wärmer, doch in der Nacht zu Mittwoch dann deutlich kühler und die Nächte werden erstmal angenehmer. Das gesamte Team von Radio Velbert wünscht euch eine gute Zeit. Die nächsten News gibt es wie immer zu vollen Stunde.
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1: Es ist Wochenende und wie immer habe ich auch am Sonntag, den 9. August und davor am Samstag, dem 18. August, eine Blitzermeldung mit dem teilmobilen Blitzer für euch. Der steht in dieser Woche in Velbert Neviges auf der Nevigeser Straße. Dort also bitte etwas vorsichtiger fahren, achtet auf den Verkehr, eure Mitmenschen und den Geldbeutel, sonst kann es teurer werden. Allen unterwegs eine gute und sichere Fahrt, viel Spaß mit dem Programm und kommt gut und sicher an.

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2: Im Studio Philipp Nützig. Schönen guten Morgen. Auch heute am Sonntag dürfen Lkw in einigen Bundesländern fahren. Das Fahrverbot wurde in Niedersachsen, NRW, Rheinland-Pfalz und dem Saarland wegen des anhaltenden Niedrigwassers in den Flüssen vorübergehend ausgesetzt. Da unter anderem in Rheinland-Pfalz und dem Saarland heute auch noch die Sommerferien enden, hatte der ADAC schon vorab vor vielen Staus gewarnt. Die zusätzlichen Lkw auf den Straßen kommen da nun dazu. Die meisten Deutschen wollen an der Rente mit 63 festhalten. Das geht aus einer Umfrage für die Bild am Sonntag hervor. Tom Husse, mehr als zwei Drittel sind gegen die Abschaffung.
3: Ja, und über die Hälfte will die Frührente sogar selbst nutzen oder hat das bereits getan. Über das Aus der Rente mit 63 wird bereits seit einiger Zeit gestritten. Widerstand gegen die Rentenreform kommt von mehreren Ministerpräsidenten. Und auch Gewerkschaften machen Druck auf die Bundesregierung. Verdi-Chef Wernicke sagte der Bild, die Pläne würden die Lebensleistung vieler Beschäftigter missachten. Ähnlich sieht es auch die IG Metall.
2: Beim Thema KI sind viele sowieso skeptisch und mehrere unkontrollierte Ausbrüche bei Tests befeuern die Sorgen um die Cybersicherheit weiter. KI-Modelle hatten sich selbstständig gemacht und fremde Websites gehackt. Was es braucht? Klare Regeln und bessere Überwachung, sagte uns der KI-Experte Thorsten Holz vom Max-Planck-Institut für Sicherheit.
4: So als Vergleich zum Beispiel, wenn jetzt eine Arzneimittel zugelassen wird, dann gibt es vorher umfangreiche Tests, die ein Pharmazieunternehmen durchführen muss. Oder es gibt auch in vielen anderen Bereichen klare Regeln, also auch zum Beispiel bei Flugzeugen oder auch beim Brandschutz. Und ich glaube, hier muss die KI-Industrie auf jeden Fall auch noch nachziehen.
2: Mitten in der Urlaubszeit ist der Vulkan Ätna auf Sizilien erneut ausgebrochen. Der größte aktive Vulkan Europas stieß eine riesige Wolke aus Rauch und Asche aus. Am nahegelegenen Flughafen wurden Starts und Landungen zeitweise gestrichen.
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5: Mit KI-Support. Meist sonnig ist es heute Nachmittag, nur ein paar Wolken sind dabei und in den Bergen im Süden kann später auch mal ein Schauer oder ein Gewitter aufziehen. Dazu wird's verbreitet richtig heiß mit 30 bis 35 Grad, an der Küste eher 24 bis 29 Grad. Morgen wird's dann unruhiger, ab dem Nachmittag sind verbreitet Gewitter drin, dazu bis 36 Grad.
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0: Und die gibt's, wie ihr das gewohnt seid, auch heute wieder von mir am Sonntag, dem 9. August. Ich habe eine Blitzermeldung für euch parat, nämlich in Velbert-Neviges. Da wird auf der Neviger Straße geblitzt. Das ist der teilmobile Blitzer in dieser Woche, der steht auch schon seit gestern da. Ihr kennt das ja, in Velbert gibt's jede Woche einen teilmobilen Blitzer. Dort also bitte etwas aufpassen, achtet auf die Geschwindigkeit, eure Mitmenschen und euren Geldbeutel. Sonst kann es gegebenenfalls ein bisschen teurer werden. Aber allen unterwegs eine gute und sichere Fahrt. Kommt gut an und habt viel Spaß mit dem Programm.
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0: In den nächsten 2 Stunden. Da habe ich den Knopf nicht gefunden. Ich sage hi, herzlich willkommen zur neuen Ausgabe von meiner Summertime hier auf Radio Velbert. Wir haben es schon wieder Sonntag. Es ist schon wieder soweit. Wer hat an der Uhr gedreht? Ist es wirklich schon so spät? Ja, so sieht's aus. Heute bin ich bis 17 Uhr wieder für euch da, bringe euch die besten Beats und Hits direkt ins Wohnzimmer oder wo auch immer ihr seid bei diesem Wetter. Vielleicht auch draußen auf der Picknickdecke, im Schwimmbad, wo auch immer. Meldet euch gerne rein, schreibt mir, was bei euch so geht heute an diesem Sonntag. Und ihr habt mich auf jeden Fall dabei mit Radio Velbert. Wir hören wieder rein in die besten Hits der Woche. Unter anderem geht es gleich direkt los mit Kamrad und seiner Single Hug Yourself. Denn wir sollten uns alle mal ein bisschen mehr umarmen, ein bisschen Liebe verbreiten in diesen manchmal doch etwas schwierigen Zeiten. Und deshalb würde ich sagen, machen wir uns eine geile Atmosphäre, genießen den Sonntag. Schön, dass ihr mit dabei seid, freut mich, dass ihr eingeschaltet habt. Hoffe, euch gefällt das Programm soweit. Wir hören uns auf jeden Fall die nächsten 2 Stunden. Wenn ihr Musikwünsche habt, dann gerne her damit über unsere Social-Media-Kanäle oder den Discord. Ich lese alles, freue mich von euch zu lesen.

You're My First Love. Forever war das. Von Huggle, Diplo und noch einigen weiteren wunderbaren Künstlern. Ich sage hi, herzlich willkommen. Danke, dass ihr dabei seid hier bei Radio Felbert um 10 nach 3 an diesem Sonntagnachmittag. Hoffe, euch geht's gut soweit und jetzt habe ich ein paar Event- und Veranstaltungstipps bei uns aus der Region aus Felbert. Unter anderem gibt's da nämlich am übernächsten Wochenende

und Sonntag, dem 13. September, findet im Hermingauspark in Velbert das Parkfest statt. Dort werden wir von Radio Velbert auch dabei sein, haben also einen eigenen Stand. Ihr könnt uns Fragen stellen, wir machen ein Meet and Greet. Es gibt Gewinnspiele, es gibt Angebote, ihr könnt uns alles zum Radio fragen, was ihr schon immer mal wissen wolltet. Werdet auch wahrscheinlich Musikwünsche äußern können. Also ihr habt auf jeden Fall auch da die Möglichkeit, das Programm aktiv mitzugestalten. Da wir auch eine Live-Sendung höchstwahrscheinlich von vor Ort machen werden. Also kommt gerne mal rum, ihr könnt uns ansprechen, wir sind wirklich in Person da. Viele aus dem Team freuen uns, wenn wir den einen oder anderen von euch vielleicht da treffen und sagen jetzt schon danke, dass ihr uns einschaltet, danke, dass ihr dabei seid. Radio Velbert klingt in Zukunft und auch jetzt schon etwas anders, aber genau das macht Radio dynamisch. Und was Radio auch noch dynamisch macht, ist gute Musik. Die hören wir jetzt mit Mr. Brightside von den Killers hier bei Radio Velbert, gleich 3:15.

Ja, also ganz ehrlich, Leute, das frage ich mich auch. Denn was der Daniel aus dem Radio Felber-Team hier schon wieder gemacht hat, das geht echt auf keine Kuhhaut. Ich habe ja vorhin gesagt, ihr dürft euch Musikwünsche wünschen und dürft auch gerne welche äußern, wenn denn welche da sind. Und dann kommt der gute Kollege einfach mit einem Song, der eigentlich bei uns auf der schwarzen Liste steht. Warum zum allergrößten Teufel willst du Marianne Rosenberg hören? Das geht überhaupt nicht. Mein Gott. Einer muss doch wenigstens eine hochqualitative Sendung auf Radio Felber machen. Man kann sich doch nicht immer zu solchen Songs rumreißen lassen. Aber gut, mein Lieber, ich sehe schon, du gibst keine Ruhe. Ich guck mal, was ich machen kann. Der alte Dustin, der kramt mal ein bisschen in der Plattenkiste. Vielleicht wird das heute noch was, aber wenn, dann erst nach halb. Denn vorher müsst du zumindest noch ein bisschen mit meiner Musik vorlieb nehmen. Denn wir hören jetzt gleich den Extended Mix von New Religion, von Bibi Rexha und Faithless, von denen ja auch das Original ist, nämlich Insomnia. Und ich weiß ja nicht, wie es euch geht. Gerne auch mal dazu eure Meinung in meine WhatsApp-Gruppe oder per Discord. Seid ihr eher der Typ, der sagt, Coverversionen sind geil, oder mögt ihr die Originale lieber? Also ich persönlich bin da immer ein bisschen zwiegespalten. Es gibt Songs, wo ich sage, nichts geht über das Original. Aber es gibt auch Lieder, wo ich sage, ja, wenn es gut gemacht ist, dann finde ich die Coverversion auch ganz gut. Von daher gerne eure Meinung dazu mal über meine Textkanäle. Ich freue mich, von euch zu lesen. Ich guck mal, ob ich den Daniel auch noch glücklich machen kann. Aber vorher hören wir jetzt gleich Bibi Rexha, gehen dann kurz in die Werbung. Und es gibt die Lokalnachrichten, das Aktuellste aus Felbert und der Region. Bei uns auf Radio Felbert vom lieben Kollegen, dem Johann, ganz liebe Grüße. Gehen an dich raus, falls du es hörst. Freue mich, dass ihr da seid. Wir sind Radio Felbert.

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4: Heute mit Johann einen schönen guten Tag. Der Mariendom Neviges schließt für Sanierungsarbeiten. Der Mariendom wird ab den 24. August für rund 3 Monate wegen dringender Sanierungsarbeiten geschlossen. Grund ist vor allem die veraltete und sicherheitsgefährdende Elektroanlage. Neben einer vollständigen Erneuerung der Elektrik erhält der Dom ein neues Beleuchtungs- und Beschallungskonzept. Auch die Tageslichtsituation und ein Teil der Sitzmöbel sollen verbessert werden. Die Wiedereröffnung ist für den Nikolaustag, den 6. Dezember um 17 Uhr geplant. Während der Schließung wird das Gnadenbild in der Pfarrkirche St. Maria Empfängnis ausgestellt. Eine vorübergehende Kapelle für Votivkerzen und Opfergaben befindet sich in der alten Klosterpforte. Partizielle Sonnenfinsternis am 12. August. Am 12. August ist in Nordrhein-Westfalen eine partizielle Sonnenfinsternis zu sehen. Dabei wird die Sonne je nach Standort zu 85-90% vom Mond bedeckt. Die Finsternis beginnt ab etwa 19.15 Uhr, erreicht gegen 20.10 Uhr ihren Höhepunkt und endet kurz vor 21 Uhr. Für eine gute Sicht empfiehlt sich ein erhöhter Standort mit freiem Blick Richtung Nordwesten. Auch das Wetter könnte mit sommerlichen Temperaturen und wenigen Wolken mitspielen. Wichtig, die Sonne darf niemals ohne spezielle Sonnenfinsternisschutzbrille betrachtet werden. Klassische Sonnenbrille bieten keinen ausreichenden Schutz. Wer das Ereignis gemeinsam erleben möchte, kann zudem verschiedene Veranstaltungen NRW, unter anderem in Bochum, Köln, Bonn und Mönchengladbach besuchen. Die Dalbachbrücke. Bauarbeiten starten Ende August. Die seit längerer Zeit gesperrte Dalbachbrücke in Felbert-Nierenhof wird erneuert. Zunächst müssen die Stadtwerke die vorhandenen Wasser-, Gas- und Stromleitungen verlegen. Die vorbereitenden Arbeiten beginnen Ende August 2026 und dauern voraussichtlich bis Ende September. In dieser Zeit wird der Grenzweg im Bereich der Brücke zeitweise vollständig gesperrt. Für Anwohner und Unternehmen wird eine Umleitung eingerichtet. Im Oktober und November sollen anschließend provisorische Leitungsbrücken über den Dalbach entstehen. Während der Bauarbeiten soll eine Fußgängerbrücke den Zugang zum S-Bahnhof Felbert-Nierenhof und zum Busbahnhof ermöglichen. Die neue Brücke soll nach aktuellem Stand im Sommer 2027 für den Verkehr freigegeben werden. Die abschließenden Arbeiten sind für den Herbst 2027 vorgesehen. Und zum Abschluss blicken wir auf das Wetter für Felbert und die Region. Am Sonntag wird es nochmal sommerlich und dann in der nächsten Woche sinken die Temperaturen auf unter 30 Grad. Die nächsten 2 Nächte werden auch nochmal etwas wärmer, doch in der Nacht zum Mittwoch dann deutlich kühler und die Nächte werden erstmal angenehmer. Das gesamte Team von Radio Felbert wünscht euch eine gute Zeit. Die nächsten News gibt es wie immer zur vollen Stunde.
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0: und das um 15.33 Uhr, um genau zu sein, kurz nach den lokalen Nachrichten, wie immer das aktuelle Blitzer-Update. Aber wer hätte es gedacht, es hat sich im Vergleich zur letzten halben Stunde nicht wirklich viel geändert, denn weiterhin bleibt es bei einem Blitzer in Verbad Nevigis auf der Nevigeser Straße, der ist teilmobil, steht schon die ganze Woche dort und auch gestern war dort schon geblitzt worden. Also etwas vorsichtiger fahren, achtet auf euren Geldbeutel, die Mitmenschen und den Verkehr, sonst kann es teurer werden. Allen unterwegs eine gute und sichere Fahrt, kommt gut an und habt viel Spaß mit dem Programm.
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0: Genauso sieht's aus, meine Lieben, da bin ich schon wieder, Mensch, die erste halbe Stunde der Show ist schon wieder rum. Wahnsinn, wie schnell die Zeit doch vergeht, aber erinnert euch vielleicht noch, der Daniel, der hatte sich so einen Song gewünscht, nämlich von einer Person, die wir eigentlich ehrlich gesagt auf der schwarzen Liste haben bei Radio Felbert. Und da habe ich mir gedacht, mein Gott, ich habe den Daniel so lieb, eigentlich müsste ich mal gucken, ob ich da was in der Plattenkiste finde. Hab jetzt wirklich während die Nachrichten liefen alles durchgeschaut, was ich habe, konnte aber leider nicht wirklich was finden und muss dir deshalb sagen, lieber Daniel, das mit Rosenberg funktioniert heute.
2: Leider gar nicht.
0: Tja, man hat mal Glück, man hat mal Pech im Leben, so ist es leider. Du musst also doch mit meiner Musik vorlieb nehmen, die hier noch bis 17 Uhr läuft. Oder hör halt direkt erst wieder ab 18 Uhr rein, wenn dann die automatische Rockzone wieder läuft bei uns auf Radio Felbert. Vielleicht gefällt dir das ja besser. Hör, jetzt bin ich beleidigt, du hast es auch viel lieber. Und ein anderer Mensch, der Pech hat bei uns aus dem Team, ist nämlich der liebe Johann. Wie ihr gerade eben aus den Lokalnachrichten vielleicht schon hören konntet, wird der Mariendom in Felbert-Nevigis saniert. Und er wollte eigentlich dahin, wenn wir im September beim Parkfest sind. Denn der liebe Johann kommt dann erstmalig in unsere Region nach Felbert in dieser Zeit zum Parkfest und wollte sich, weil er von der Bauweise so beeindruckt war, eben auch den Mariendom anschauen. Aber mein Lieber, da würde ich sagen, das wird leider dieses Mal

Self Aware war das von Tampa City, hier oben gleich Viertel vor vier bei Radio Felbert. An diesem Sonntagnachmittag freut mich sehr, dass ihr mit dabei seid, dass ihr eingeschaltet habt zu meiner Summertime am Sonntag, wie ihr es gewohnt seid. Bis 17 Uhr bin ich noch für euch da. Und von dem Song, den wir gerade gehört haben, Self Aware, gibt es auch einen, zumindest meiner Meinung nach, richtig, richtig schönen, ja, Cover, eine Cover-Interpretation, nämlich vom Orchestral Club, eine, ja, verlangsamte Version des Songs, die auch nochmal etwas anders aufbereitet ist, die eben vom Orchester gespielt wird. Und das ist das Besondere an dieser Version. Und das ist eben auch so, ja, das Besondere allgemein an manchen Songs, wenn sie vom Orchester interpretiert werden. Denn ich persönlich finde immer, dass Songs ganz anders klingen, wenn sie im Studio aufgenommen wurden von den Sängern, die sie auch geschrieben oder interpretiert haben, und wenn sie dann von einem Orchester gespielt werden. So geht das mir zumindest. Und vor allen Dingen diese Stärke, diese Kraft, die teilweise in den orchestralen Interpretationen dann liegt, finde ich wirklich, wirklich schön. Ist auch schön, um mal über Dinge nachzudenken. Also ich kann es auf jeden Fall wärmstens empfehlen. Wer mal reinhören möchte, Empfehlung geht raus. Vom Orchestral Club, die Version von Self Aware. Haben wir auch gehört, am Donnerstag war das beim Johann in seiner Sendung, weil ich es mir gewünscht hatte tatsächlich. Und an der Stelle der Hinweis, meine Lieben, es gibt immer den aktuellen Sendeplan bei uns auf www.radiofelbert.de. Ihr habt die Möglichkeit zu erfahren, wer wann live sendet, und es kommt auch bei uns auf den sozialen Netzwerken, also immer gerne reinschauen.

Robin-Schulz. Hier um 15.51 Uhr, 10 vor 4 haben wir es. Und das bedeutet gleichzeitig auch die erste Stunde der Show. Die neigt sich schon wieder dem Ende zu, aber keine Sorge. Es ist noch nicht vorbei. Ich bin bis 17 Uhr noch für euch da. Wir haben also noch ordentlich was vor uns an diesem Sonntagnachmittag. Und ich habe auch einen Musikwunsch erhalten vom lieben Daniel. Auf den kommen wir dann gleich zu sprechen in der nächsten Stunde. Vorher machen wir jetzt gleich noch weiter mit den 21 Pilots mit Hometown hier bei Radio Felbert. Und da ist meine Frage an euch. Hometown. Welche Stadt ist eure Hometown? Wo fühlt ihr euch

richtig zu Hause? Wo ist euer Zuhause? Habt ihr vielleicht auch mehrere Städte, wo ihr sagt, ja, da fühle ich mich heimisch, da fühle ich mich wohl? Gerne eure Meinung dazu, auch über meinen Discord-Server bzw. meine WhatsApp-Gruppe und den Radio Felbert Discord-Server so rum. Da habe ich auch kurz was durcheinander gebracht. Ja, der Top-Moderator, der arbeitet halt dann auch mal ein bisschen freier, kann man so sagen. Und deswegen habe ich mir jetzt auch mal die Moose rausgenommen, Daniels Musikwunsch erst in der nächsten Stunde zu spielen, damit der liebe Junge auch schön dran bleibt, ja, möchte ja ihn hier vor den Lautsprechern halten, genauso wie euch. Deswegen hoffe ich, euch gefällt das Programm, bleibt gerne noch dran bis 17 Uhr, und wenn ihr was hören wollt, etwas Spezifisches bei uns im Radio, dann macht es genauso wie Daniel, meldet euch rein über meine WhatsApp-Gruppe oder über unseren Radio-Server. Den findet ihr ganz einfach über die Website, dreimal das www.radio.de ist da die Adresse, oder ihr nutzt auch unsere Social Media Kanäle auf Instagram und Facebook, heißen wir überall @radiohelbert, damit es nicht so schwer ist, uns zu finden. Also alles gut, das sollte gut möglich sein. Und dann freue ich mich auch in Stunde Nummer 2 von euch zu lesen. Jetzt gleich gibt es erstmal die 21 Pilots.

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2: Im Studio Philipp Nützig. Schönen guten Morgen. Auch heute am Sonntag dürfen Lkw in einigen Bundesländern fahren. Das Fahrverbot wurde in Niedersachsen, NRW, Rheinland-Pfalz und dem Saarland wegen des anhaltenden Niedrigwassers in den Flüssen vorübergehend ausgesetzt. Da unter anderem in Rheinland-Pfalz und dem Saarland heute auch noch die Sommerferien enden, hatte der ADAC schon vorab vor vielen Staus gewarnt. Die zusätzlichen Lkw auf den Straßen kommen da nun dazu. Die meisten Deutschen wollen an der Rente mit 63 festhalten. Das geht aus einer Umfrage für die Bild am Sonntag hervor. Tom Husse, mehr als zwei Drittel sind gegen die Abschaffung.
3: Ja, und über die Hälfte will die Frührente sogar selbst nutzen oder hat das bereits getan. Über das Aus der Rente mit 63 wird bereits seit einiger Zeit gestritten. Widerstand gegen die Rentenreform kommt von mehreren Ministerpräsidenten. Und auch Gewerkschaften machen Druck auf die Bundesregierung. Verdi-Chef Wernicke sagte der Bild, die Pläne würden die Lebensleistung vieler Beschäftigter missachten. Ähnlich sieht es auch die IG Metall.
2: Beim Thema KI sind viele sowieso skeptisch und mehrere unkontrollierte Ausbrüche bei Tests befeuern die Sorgen um die Cybersicherheit weiter. KI-Modelle hatten sich selbstständig gemacht und fremde Websites gehackt. Was es braucht? Klare Regeln und bessere Überwachung, sagte uns der KI-Experte Thorsten Holz vom Max-Planck-Institut für Sicherheit.
4: So als Vergleich zum Beispiel, wenn jetzt eine Arzneimittel zugelassen wird, dann gibt es vorher umfangreiche Tests, die ein Pharmazieunternehmen durchführen muss. Oder es gibt auch in vielen anderen Bereichen klare Regeln, also auch zum Beispiel bei Flugzeugen oder auch beim Brandschutz. Und ich glaube, hier muss die KI-Industrie auf jeden Fall auch noch nachziehen.
2: Mitten in der Urlaubszeit ist der Vulkan Ätna auf Sizilien erneut ausgebrochen. Der größte aktive Vulkan Europas stieß eine riesige Wolke aus Rauch und Asche aus. Am nahegelegenen Flughafen wurden Starts und Landungen zeitweise gestrichen.
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5: Mit KI-Support. Meist sonnig ist es heute Nachmittag, nur ein paar Wolken sind dabei und in den Bergen im Süden kann später auch mal ein Schauer oder ein Gewitter aufziehen. Dazu wird's verbreitet richtig heiß mit 30 bis 35 Grad, an der Küste eher 24 bis 29 Grad. Morgen wird's dann unruhiger, ab dem Nachmittag sind verbreitet Gewitter drin, dazu bis 36 Grad.
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0: Und die gibt's auch in Stunde Nummer 2, wie immer, von mir, dem Dustin, aus dem Radio Felbert Verkehrsstudio. Ich habe eine Meldung, nämlich von der Neweser Straße. In Felbert Neviges, da wird heute am Sonntag geblitzt. Und auch gestern stand dort schon der teilmobile Blitzer. Ihr kennt das ja, jede Woche steht in Felbert an einer Straße ein teilmobilen Blitzer. Da solltet ihr also besonders aufpassen, die Geschwindigkeit etwas drosseln, wenn ihr vorbeifahrt und damit auf eure Mitmenschen, euren Geldbeutel und den Verkehr allgemein achten, denn sonst kann es gegebenenfalls etwas teurer werden. Allen unterwegs eine gute und sichere Fahrt, kommt gut an und genießt das Programm. Viel Spaß!
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0: Ja, und die habe ich jetzt auch in der zweiten Stunde für euch, wie gehabt, auf Radio Felbert. Das ist Dustin Summertime am Sonntagnachmittag, 3:05 haben wir es. Und ich habe es vorhin zum Start in die zweite Stunde, beziehungsweise zum Ende der ersten Stunde schon angekündigt. Es gibt einen Musikwunsch vom lieben Daniel, der hat sich reingemeldet über meine WhatsApp-Gruppe zum Thema Coverversionen oder Originale. Und was er genau dazu zu sagen hat, das würde ich sagen, nehme ich euch gar nicht vorweg, sondern wir schauen mal, was Daniel beizutragen hat. Mein Lieber, wie geht's?
2: So, hallo lieber Dustin, liebe Hörerinnen und Hörer. Ja, ich habe wieder einen Musikwunsch. Nein, es ist natürlich nicht Marianne Rosenberg. So verrückt sehe ich doch nicht aus, oder? Ja, nee, ich habe tatsächlich einen Musikwunsch passend zum Thema Cover oder Originale. Ich persönlich finde in den meisten Fällen tatsächlich das Original besser. So wie zum Beispiel jetzt in dem Fall von New Religion. Kein schlechter Song. Auf gar keinen Fall. Das möchte ich damit nicht sagen. Aber ich persönlich finde halt Faithless mit Insomnia einfach so einen Song, einen Brecher. Der ist ja mittlerweile wirklich sehr alt und deswegen wünsche ich mir den. Und wünsche dir noch eine schöne Sendung und euch einen schönen Sonntag.

Wenn du Insomnia nicht komplett spielst, spielst du eben nochmal. Denn Daniel wird es wahrscheinlich gefreut haben, der sich den Song eher gewünscht hat. An der Stelle nochmal ganz liebe Grüße an dich und Dankeschön für den Wunsch, mein lieber Daniel. Und an der Stelle auch mal ein paar Grüße an das gesamte Radio Faber Team, denn ich weiß, dass der liebe Johann auch gerade zuhört und wahrscheinlich nebenbei ein bisschen einschläft. Nicht wegen der Musik, das wäre bei Faithless ehrlicherweise auch ein bisschen schwierig, aber eben wegen seiner Müdigkeit, weil der echt, und das muss ich wirklich mal sagen, und da gehen auch echt lobende Worte an dich raus, richtig, richtig viel macht für Radio Faber. Hat in dieser Woche 2 Sendungen gefahren, einmal am Donnerstag und dann gestern Abend nochmal, hat sich auch um die neue Rotation gekümmert. Er hat einen großen Teil dazu beigetragen, dass Radio Faber so klingt, wie es aktuell klingt. Das war vor 2 Wochen ja auch noch anders. Genauso wie der Daniel und ich da auch einen großen Beitrag dazu geleistet haben. Also ganz liebe Grüße an euch. Danke, dass ihr mit dem Team seid. Danke, dass ich auch dabei sein darf. Und jetzt machen wir weiter mit dem Song, den ich eigentlich jetzt erst spielen wollte. Nämlich Spliff mit Carbonara. Deswegen hören wir ihn jetzt hier bei Radio Faber.

Die schwarzen SUVs waren das von Paula Hartmann. Und ich will nicht nur spielen, sondern ich will nur Radio machen. Das mache ich noch eine gute halbe Stunde für euch. Bis 17 Uhr bin ich da hinterm Mikrofon im Studio und freue mich über alles, was reinkommt. Sowohl als Voice-Nachricht als auch einfache Textnachricht. Könnt ihr euch gerne reinmelden über meine WhatsApp-Gruppe oder unseren Discord-Server. Den findet ihr ganz einfach über einen Link, der auf www.radiofilbert.de zu finden ist. Auf unserer Website gibt es darüber hinaus auch noch viele weitere interessante Inhalte, zum Beispiel immer den aktuellsten Sendeplan. Ihr könnt also sehen, wer wann wie lange auf Sendung ist, und ihr könnt auch abstimmen, welche Songs bei uns im Radio laufen sollen, ebenso wie einsehen, welche Events denn so stattfinden bei uns in Filbert. Da habe ich euch zu Beginn der Sendung schon informiert. Es gibt das Langenberger Sommerfest übernächste Woche am Wochenende auf dem Panoramaweg. Und dann wird am 12. und 13. September auch das Parkfest stattfinden im Herminghauspark, wo wir von Radio Fairwall auch dabei sind. Sprich, ihr habt die Möglichkeit, uns anzusprechen, mit uns in Kontakt zu treten. Wir beißen auch nicht. Viele aus dem Team sind da, ihr könnt uns alles fragen. Was ihr zum Thema Radio und Radio Fairwall schon immer mal wissen wolltet, dürft auch eure Musikwünsche fürs Programm direkt vor Ort äußern, denn wir werden höchstwahrscheinlich auch eine Live-Sendung von vor Ort machen. Es lohnt sich also, mal bei uns vorbeizuschauen. Schaut gerne rein, seid dabei auf dem Parkfest 12. und 13. September im Herminghauspark in Fairwall. Da lohnt es sich, einmal vorbeizukommen und uns zu treffen, auf jeden Fall. Jetzt mal weiter, obwohl Sonntag ist, mit

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5: Heute mit Johann einen schönen guten Tag. Der Mariendom Neviges schließt für Sanierungsarbeiten. Der Mariendom wird ab den 24. August für rund 3 Monate wegen dringender Sanierungsarbeiten geschlossen. Grund ist vor allem die veraltete und sicherheitsgefährdende Elektroanlage. Neben einer vollständigen Erneuerung der Elektrik erhält der Dom ein neues Beleuchtungs- und Beschallungskonzept. Auch die Tageslichtsituation und ein Teil der Sitzmöbel sollen verbessert werden. Die Wiedereröffnung ist für den Nikolaustag, den 6. Dezember um 17 Uhr geplant. Während der Schließung wird das Gnadenbild in der Pfarrkirche St. Maria Empfängnis ausgestellt. Eine vorübergehende Kapelle für Votivkerzen und Opfergaben befindet sich in der alten Klosterpforte. Partizielle Sonnenfinsternis am 12. August. Am 12. August ist in Nordrhein-Westfalen eine partizielle Sonnenfinsternis zu sehen. Dabei wird die Sonne je nach Standort zu 85-90% vom Mond bedeckt. Die Finsternis beginnt ab etwa 19.15 Uhr, erreicht gegen 20.10 Uhr ihren Höhepunkt und endet kurz vor 21 Uhr. Für eine gute Sicht empfiehlt sich ein erhöhter Standort mit freiem Blick Richtung Nordwesten. Auch das Wetter könnte mit sommerlichen Temperaturen und wenigen Wolken mitspielen. Wichtig, die Sonne darf niemals ohne spezielle Sonnenfinsternisschutzbrille betrachtet werden. Klassische Sonnenbrille bieten keinen ausreichenden Schutz. Wer das Ereignis gemeinsam erleben möchte, kann zudem verschiedene Veranstaltungen NRW unter anderem in Bochum, Köln, Bonn und Mönchengladbach besuchen. Die Dalbachbrücke. Bauarbeiten starten Ende August. Die seit längerer Zeit gesperrte Dalbachbrücke in Felbert-Nierenhof wird erneuert. Zunächst müssen die Stadtwerke die vorhandenen Wasser-, Gas- und Stromleitungen verlegen. Die vorbereitenden Arbeiten beginnen Ende August 2026 und dauern voraussichtlich bis Ende September. In dieser Zeit wird der Grenzweg im Bereich der Brücke zeitweise vollständig gesperrt. Für Anwohner und Unternehmen wird eine Umleitung eingerichtet. Im Oktober und November sollen anschließend provisorische Leitungsbrücken über den Dalbach entstehen. Während der Bauarbeiten soll eine Fußgängerbrücke den Zugang zum S-Bahnhof Felbert-Nierenhof und zum Busbahnhof ermöglichen. Die neue Brücke soll nach aktuellem Stand im Sommer 2027 für den Verkehr freigegeben werden. Die abschließenden Arbeiten sind für den Herbst 2027 vorgesehen. Und zum Abschluss blicken wir auf das Wetter für Felbert und die Region. Am Sonntag wird es nochmal sommerlich und dann in der nächsten Woche sinken die Temperaturen auf unter 30 Grad. Die nächsten 2 Nächte werden auch nochmal etwas wärmer, doch in der Nacht zu Mittwoch dann deutlich kühler und die Nächte werden erstmal angenehmer. Das gesamte Team von Radio Felbert wünscht euch eine gute Zeit. Die nächsten News gibt es wie immer zur vollen Stunde.
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0: Und das heute zum letzten Mal, zumindest in dieser Live-Sendung von mir, dem Dustin, live aus dem Radio Felbert Verkehrsstudio. Da schauen wir drauf auf heute Sonntag, den 9. August. Es gibt eine Blitzermeldung, nämlich in Felbert-Nebiges. Da wird auf der Nebigeser Straße geblitzt. Also dort ein bisschen vorsichtiger, langsamer und nachsichtiger fahren. Sonst kann es teurer werden, sowohl für eure Geldbeutel als auch für den allgemeinen Verkehr. Achtet auf eure Mitmenschen, achtet auf die Verkehrsregeln sollte man ja immer machen und wir wünschen allen, die unterwegs sind, eine gute und sichere Fahrt. Kommt gut an und habt viel Spaß mit dem Programm noch bis 17 Uhr.
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0: Genau so sieht's aus, meine Lieben, und damit sage ich Hi, herzlich willkommen, entweder für alle, die gerade erst eingeschalten haben oder auch für alle, die immer noch dabei sind, dann in dem Fall herzlich willkommen zurück zur letzten halben Stunde von meiner Summertime heute am Sonntag hier auf Radio Felbert. Bis 17 Uhr bin ich noch für euch da, freue mich, dass ihr auch dabei seid, dass ihr eingeschaltet habt und dass ihr den Sonntag mit mir verbringt. Wir gehen rein in die letzten paar Songs, die ich für euch vorbereitet habe. Unter anderem ist ein Musikwunsch noch dabei, den hören wir in den nächsten Viertelstunde. Aber vorher gibt es noch The Smashing Pumpkins, auch wenn wir noch nicht Oktober haben und damit noch nicht die Zeit für Halloween. Aber es passt trotzdem ganz gut mit ihrem Hit Sesam. Und danach gibt es noch andere tolle Musik hier bei Radio Felbert. Und während wir ein bisschen lauschen, stelle ich euch mal eine Frage. Zum Thema Halloween, wenn ich es jetzt schon angesprochen habe. Seid ihr eigentlich jemand, der voll der Halloween-Fan ist? Oder sagt ihr, boah, nee, brauche ich nicht. Also ich muss mich auch nicht verkleiden und da ständig von einer Tür zur nächsten zu stehen, ist auch nicht so unbedingt mein Ding. Schreibt mir das gerne mal über den Discord-Server oder meine WhatsApp-Gruppe. Würde mich sehr interessieren, gegebenenfalls auch mit Voice. Und dann hören wir uns in einer guten Viertelstunde wieder. Wenn dann auch der Musikwunsch vom lieben Johann läuft, aber davon gleich mehr. Es gibt jetzt erstmal, wie gesagt, die Smashing Pumpkins hier bei Radio Felbert. Schaut gerne rein auf www.radiofelbert.de. Bleibt dabei, bleibt flauschig, habt viel Spaß mit dem Programm. Sage Dankeschön fürs Einschalten. Wir sind Radio Felbert.

0: Blinding Lights war das von The Weeknd, passenderweise am Sonntag, denn glücklicherweise ist der Sonntag ja noch ein Teil des Wochenendes und deswegen wunderbar, dass ihr eingeschaltet habt zur Summertime mit mir, dem Dustin, auf Radio Felbert. Und ich habe es vorhin schon angekündigt, vor knapp 10 Minuten, mich hat ein wunderbarer Musikwunsch erreicht von meinem Redaktionsschlumpf Johann, der immer mal wieder in meine Sendung reinhört, der ein wunderbarer Mensch ist, wo ich sehr froh bin, dass er bei uns im Team ist, bei Radio Felbert und allgemein auch mich als Freund unterstützt. Deswegen ganz, ganz liebe Grüße an dich, lieber Johann. Und an der Stelle würde ich sagen, übergebe ich dir auch das Wort, denn ich glaube, du kannst zu deinem Musikwunsch noch mehr sagen als ich.
1: Hallo Dustin, grüß dich ganz herzlich, hier ist Johann und ich grüße nach Heiligenhaus, nach Felbert, überall, wo ihr uns hört. Es ist eine richtig, richtig schöne Sendung, du rockst die Hütte und ich grüße hier euch alle von ganzem Herzen. Anbei ein kleiner Musikwunsch, ich würde mich freuen von den Krühlshadows mit Tears, auch ein Song, wo man richtig gut tanzen kann, und ich grüße alle Fledermäuse, die beim Mera Luna, beim Amphi waren, auch aus unserer Community, egal wo ihr seid, kommt gut wieder nach Hause. Das ist ja in Hildesheim gerade mit den ganzen Baustellen gar nicht so einfach. Und ja, wegen dem Mariendom ist es wirklich sehr schade. Aber ich bin mir sicher, dass der sehr schön aussehen wird. Die Beleuchtung von innen ist der Hammer. Ich will es unbedingt mal mit eigenen Augen sehen. Und ich werde trotzdem hingehen. Vielleicht ist es ja ein schöner Tag. Alle sind gut drauf. Man hat Glück, man darf mal einen Blick reinwerfen. Ich meine, mein Gott, es ist ja alles menschlich. Und da wird gerade die Elektroanlage saniert. Also was muss, das muss, ne? Dustin, vielen Dank für die wunderschöne Sendung. Fühlt euch alle ganz lieb umarmt. Und Dustin, du dich ganz besonders. Und habt alle einen schönen Sonntag.

Sweet Little Lies hier von Fleetwood Mac in der Remastered Version auf Radio Felbert um 6.53 Uhr. Und deswegen lüge ich euch auch nicht an, wenn ich sage, ja, das war's mit meiner Sendung heute. Es ist schon wieder soweit, die Abmoderation steht uns bevor. Ich kann nur sagen, vielen Dank, dass ihr dabei seid. Vielen Dank, dass ihr zugehört habt und dabei wart, besser gesagt. Es hat mir wieder sehr viel Spaß gemacht. Liebe Grüße auch nochmal an den Daniel und an den Johann, die mir wunderbare Wünsche ins Studio geschickt haben. Gerne könnt ihr damit nächste Woche weitermachen, denn dann bin ich wieder für euch da, hier live auf Radio Felbert zur gleichen Zeit und zumindest für mich auch am gleichen Ort, nämlich von 15 bis 17 Uhr im Studio an den ganzen Knöpfen. Man fühlt sich hier immer so ein bisschen wie im Raumschiff, wisst ihr? So viele bunte Knöpfe, so vieles, was man drücken kann und man muss immer aufpassen, dass man nicht das Falsche drückt. Ich kenne da einen, der würde im Team ein bisschen hektisch werden, wenn er so viele Knöpfe hat, aber gut, das ist was anderes. Ich sage danke, vielen Dank, dass ihr dabei wart. Bin raus für heute und schließe jetzt mit einem Song ab, der wirklich wunderbar passt. Nämlich gibt es ein Paradise von Coldplay, beziehungsweise um genau zu sein auf Deutsch, das Paradies für euch auf Radio Felbert. Gerne auch dranbleiben in Zukunft, denn es gibt nächste Woche zwei Sendungen vom wunderbaren Johann. Einerseits sendet er seine Sendung Hammerstein am Dienstag von 22 bis 1 Uhr nachts und dann das Wochenfinale noch am Sonntag von 18 bis 21 Uhr. Es lohnt sich, da reinzuhören. Und bezüglich weiterer Sendungen, checkt immer gerne unseren Sendeplan aus. Da stehen nicht nur die Sendungen vom Johann am Samstag und am Dienstag und am Samstag drin, so rum, sondern eben auch noch viele weitere. Unter anderem meine am Sonntag. Das wird richtig spannend. Er übernimmt dann quasi nach mir am Sonntag das Ruder von 18 bis 21 Uhr. Man könnte fast sagen, wir machen einen fliegenden Wechsel. Vielleicht mache ich nächste Woche Sonntag auch eine Stunde länger. Mal gucken, dann machen wir wirklich einen. Werden wir sehen. Für heute bin ich erstmal raus, sage danke und schließe ab mit Coldplay Paradise.

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3: Im Studio Gisa Weber. Bunt, laut und mit guter Laune im Gepäck. Gut 300.000 Menschen sind in Hamburg bei der großen CSD-Demo durch die Stadt gezogen. Das waren so viele wie noch nie. Einzelheiten von Tom Husse.
4: Viele Menschen wollten nach dem Anschlag auf den Berliner CSD vor einer Woche zeigen, dass sie nicht klein zu kriegen sind und ein klares Zeichen für Vielfalt und Toleranz setzen. Die Polizei und der Veranstalter sprachen von einer guten Stimmung und einem friedlichen CSD. Im Vorfeld hatte die Polizei ihre Sicherheitsmaßnahmen nochmal nach oben geschraubt und doppelt so viele Beamte eingesetzt wie im Vorjahr.
3: Welche Konsequenzen muss Europa aus dem Ansturm von Migranten auf die spanische Exklave Ceuta ziehen? Darum geht es am Dienstag bei einer Sondersitzung der EU-Innenminister. Die meisten EU-Länder und auch Spanien selbst hatten so eine Sitzung gefordert. Spanien steht wegen seines Umgangs mit dem Massenandrang in Ceuta in der Kritik. Regierungschef Sanchez wiederum sagt, die Reaktion einiger Länder sei egoistisch und rechtswidrig. Wer mithilfe von künstlicher Intelligenz Bilder, Texte oder Audios veröffentlicht, muss das ab heute auch kennzeichnen. Zumindest in der Regel. Laut einer neuen EU-Verordnung müssen KI-Inhalte auf den ersten Blick erkennbar sein. Eileen Schallhorn.
5: Mit der neuen Regel will die EU dafür sorgen, dass man auf jeden Fall merkt, wenn man es mit einer KI zu tun hat. Das betrifft zum Beispiel Chatbots im Kundenservice oder Influencer, die bei ihren makellosen Bildern kräftig mit KI nachhelfen. Die EU nimmt da alle in die Verantwortung, die mit KI-generierten Inhalten Geld verdienen. Ausnahmen gibt es für Privatpersonen und Künstler. Ein satirisches Deepfake von knutschenden Politikern zum Beispiel braucht kein Wasserzeichen im Bild, wohl aber einen Hinweis im Text darunter.
3: Bei einem Anschlag auf ein Restaurant in Moskau sind mindestens 3 Menschen getötet worden. Gut 20 weitere wurden verletzt. Unter den Toten sei örtlichen Medien zufolge auch eine Frau, die den Sprengsatz dabei hatte. Sie wollte nach ersten Erkenntnissen in das Restaurant, wurde aber von einem Wachmann aufgehalten. Beide kamen ums Leben. Das dritte Todesopfer soll ein Restaurantgast gewesen sein. Die Hintergründe sind noch völlig unklar. Der aus der Mafia-Kultserie The Sopranos bekannte US-Schauspieler Vincent Pastore ist tot. Das hat sein Agent mitgeteilt. Pastore wurde 80 Jahre alt. Woran er verstarb, blieb offen.
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6: Mit KI-Support. Sonnig ist es heute Abend meistens, dazu ziehen ein paar Wolken durch und an den Alpen kann sich vereinzelt auch mal ein kräftiges Gewitter zusammenbrauen. In der Nacht bleibt es dann überwiegend trocken, oft mit nur wenig Wolken und die Tiefstwerte liegen zwischen 20 und 12 Grad. Morgen erst viel Sonne, später mehr Wolken und vereinzelt Gewitter, maximal bis 35 Grad.
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5: Im Studio Philipp Nützig. Schönen guten Morgen. Auch heute am Sonntag dürfen Lkw in einigen Bundesländern fahren. Das Fahrverbot wurde in Niedersachsen, NRW, Rheinland-Pfalz und dem Saarland wegen des anhaltenden Niedrigwassers in den Flüssen vorübergehend ausgesetzt. Da unter anderem in Rheinland-Pfalz und dem Saarland heute auch noch die Sommerferien enden, hatte der ADAC schon vorab vor vielen Staus gewarnt. Die zusätzlichen Lkw auf den Straßen kommen da nun dazu. Die meisten Deutschen wollen an der Rente mit 63 festhalten. Das geht aus einer Umfrage für die Bild am Sonntag hervor. Tom Husse, mehr als zwei Drittel sind gegen die Abschaffung.
6: Ja, und über die Hälfte will die Frührente sogar selbst nutzen oder hat das bereits getan. Über das Aus der Rente mit 63 wird bereits seit einiger Zeit gestritten. Widerstand gegen die Rentenreform kommt von mehreren Ministerpräsidenten. Und auch Gewerkschaften machen Druck auf die Bundesregierung. Verdi-Chef Wernicke sagte der Bild, die Pläne würden die Lebensleistung vieler Beschäftigter missachten. Ähnlich sieht es auch die IG Metall.
5: Beim Thema KI sind viele sowieso skeptisch und mehrere unkontrollierte Ausbrüche bei Tests befeuern die Sorgen um die Cybersicherheit weiter. KI-Modelle hatten sich selbstständig gemacht und fremde Websites gehackt. Was es braucht? Klare Regeln und bessere Überwachung, sagte uns der KI-Experte Thorsten Holz vom Max-Planck-Institut für Sicherheit.
7: So als Vergleich zum Beispiel, wenn jetzt ein Arzneimittel zugelassen wird, dann gibt es vorher umfangreiche Tests, die ein Pharmazieunternehmen durchführen muss. Oder es gibt auch in vielen anderen Bereichen klare Regeln, also auch zum Beispiel bei Flugzeugen oder auch beim Brandschutz. Und ich glaube, hier muss die KI-Industrie auf jeden Fall auch noch nachziehen.
5: Mitten in der Urlaubszeit ist der Vulkan Ätna auf Sizilien erneut ausgebrochen. Der größte aktive Vulkan Europas stieß eine riesige Wolke aus Rauch und Asche aus. Am nahegelegenen Flughafen wurden Starts und Landungen zeitweise gestrichen.
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8: Mit KI-Support. Viele Wolken gibt es heute Abend vor allem im Norden. Dazu kann auch mal etwas Regen runterkommen, sonst bleibt es meist trocken. In der Nacht liegen die Tiefstwerte zwischen 20 und 13 Grad. Morgen wird's wieder richtig heiß, dazu ziehen ab dem Nachmittag verbreitet Gewitter auf. Am Küstenrand ist zwischendurch auch mal Regen dabei, maximal bis 36 Grad.
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10: Es ist Wochenende und wie immer habe ich auch am Sonntag, den 9. August und davor am Samstag, dem 18. August, eine Blitzermeldung mit dem teilmobilen Blitzer für euch. Der steht in dieser Woche in Felbert-Nevigis auf der Nevigeser Straße. Dort also bitte etwas vorsichtiger fahren, achtet auf den Verkehr, eure Mitmenschen und den Geldbeutel, sonst kann es teurer werden. Allen unterwegs eine gute und sichere Fahrt, viel Spaß mit dem Programm und kommt gut und sicher an.

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1: Heute mit Johann einen schönen guten Tag. Der Mariendom Neviges schließt für Sanierungsarbeiten. Der Mariendom wird ab dem 24. August für rund 3 Monate wegen dringender Sanierungsarbeiten geschlossen. Grund ist vor allem die veraltete und sicherheitsgefährdende Elektroanlage. Neben einer vollständigen Erneuerung der Elektrik erhält der Dom ein neues Beleuchtungs- und Beschallungskonzept. Auch die Tageslichtsituation und ein Teil der Sitzmöbel sollen verbessert werden. Die Wiedereröffnung ist für den Nikolaustag, den 6. Dezember um 17 Uhr geplant. Während der Schließung wird das Gnadenbild in der Pfarrkirche St. Maria Empfängnis ausgestellt. Eine vorübergehende Kapelle für Votivkerzen und Opfergaben befindet sich in der alten Klosterpforte. Partizielle Sonnenfinsternis am 12. August. Am 12. August ist in Nordrhein-Westfalen eine partizielle Sonnenfinsternis zu sehen. Dabei wird die Sonne je nach Standort zu 85-90% vom Mond bedeckt. Die Finsternis beginnt ab etwa 19.15 Uhr, erreicht gegen 20.10 Uhr ihren Höhepunkt und endet kurz vor 21 Uhr. Für eine gute Sicht empfiehlt sich ein erhöhter Standort mit freiem Blick Richtung Nordwesten. Auch das Wetter könnte mit sommerlichen Temperaturen und wenigen Wolken mitspielen. Wichtig, die Sonne darf niemals ohne spezielle Sonnenfinsternisschutzbrille betrachtet werden. Klassische Sonnenbrille bieten keinen ausreichenden Schutz. Wer das Ereignis gemeinsam erleben möchte, kann zudem verschiedene Veranstaltungen in NRW, unter anderem in Bochum, Köln, Bonn und Mönchengladbach, besuchen. Die Dalbachbrücke. Bauarbeiten starten Ende August. Die seit längerer Zeit gesperrte Dalbachbrücke in Velbert-Nierenhof wird erneuert. Zunächst müssen die Stadtwerke die vorhandenen Wasser-, Gas- und Stromleitungen verlegen. Die vorbereitenden Arbeiten beginnen Ende August 2026 und dauern voraussichtlich bis Ende September. In dieser Zeit wird der Grenzweg im Bereich der Brücke zeitweise vollständig gesperrt. Für Anwohner und Unternehmen wird eine Umleitung eingerichtet. Im Oktober und November sollen anschließend provisorische Leitungsbrücken über den Dalbach entstehen. Während der Bauarbeiten soll eine Fußgängerbrücke den Zugang zum S-Bahnhof Velbert-Nierenhof und zum Busbahnhof ermöglichen. Die neue Brücke soll nach aktuellem Stand im Sommer 2027 für den Verkehr freigegeben werden. Die abschließenden Arbeiten sind für den Herbst 2027 vorgesehen. Und zum Abschluss blicken wir auf das Wetter für Velbert und die Region. Am Sonntag wird es nochmal sommerlich und dann in der nächsten Woche sinken die Temperaturen auf unter 30 Grad. Die nächsten 2 Nächte werden auch nochmal etwas wärmer, doch in der Nacht zu Mittwoch dann deutlich kühler und die Nächte werden erstmal angenehmer. Das gesamte Team von Radio Velbert wünscht euch eine gute Zeit. Die nächsten News gibt es wie immer zur vollen Stunde.
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Es ist Wochenende und wie immer habe ich auch am Sonntag, den 9. August und davor am Samstag, dem 18. August, eine Blitzermeldung mit dem teilmobilen Blitzer für euch. Der steht in dieser Woche in Velbert-Nevigis auf der Nevigeser Straße. Dort also bitte etwas vorsichtiger fahren, achtet auf den Verkehr, eure Mitmenschen und den Geldbeutel, sonst kann es teurer werden. Allen unterwegs eine gute und sichere Fahrt, viel Spaß mit dem Programm und kommt gut und sicher an.

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2: Im Studio Philipp Nützig. Schönen guten Morgen. Auch heute am Sonntag dürfen Lkw in einigen Bundesländern fahren. Das Fahrverbot wurde in Niedersachsen, NRW, Rheinland-Pfalz und dem Saarland wegen des anhaltenden Niedrigwassers in den Flüssen vorübergehend ausgesetzt. Da unter anderem in Rheinland-Pfalz und dem Saarland heute auch noch die Sommerferien enden, hatte der ADAC schon vorab vor vielen Staus gewarnt. Die zusätzlichen Lkw auf den Straßen kommen da nun dazu. Die meisten Deutschen wollen an der Rente mit 63 festhalten. Das geht aus einer Umfrage für die Bild am Sonntag hervor. Tom Husse, mehr als zwei Drittel sind gegen die Abschaffung.
3: Ja, und über die Hälfte will die Frührente sogar selbst nutzen oder hat das bereits getan. Über das Aus der Rente mit 63 wird bereits seit einiger Zeit gestritten. Widerstand gegen die Rentenreform kommt von mehreren Ministerpräsidenten. Und auch Gewerkschaften machen Druck auf die Bundesregierung. Verdi-Chef Wernicke sagte der Bild, die Pläne würden die Lebensleistung vieler Beschäftigter missachten. Ähnlich sieht es auch die IG Metall.
2: Beim Thema KI sind viele sowieso skeptisch und mehrere unkontrollierte Ausbrüche bei Tests befeuern die Sorgen um die Cybersicherheit weiter. KI-Modelle hatten sich selbstständig gemacht und fremde Websites gehackt. Was es braucht? Klare Regeln und bessere Überwachung, sagte uns der KI-Experte Thorsten Holz vom Max-Planck-Institut für Sicherheit.
4: So als Vergleich zum Beispiel, wenn jetzt eine Arzneimittel zugelassen wird, dann gibt es vorher umfangreiche Tests, die ein Pharmazieunternehmen durchführen muss. Oder es gibt auch in vielen anderen Bereichen klare Regeln, also auch zum Beispiel bei Flugzeugen oder auch beim Brandschutz. Und ich glaube, hier muss die KI-Industrie auf jeden Fall auch noch nachziehen.
2: Mitten in der Urlaubszeit ist der Vulkan Ätna auf Sizilien erneut ausgebrochen. Der größte aktive Vulkan Europas stieß eine riesige Wolke aus Rauch und Asche aus. Am nahegelegenen Flughafen wurden Starts und Landungen zeitweise gestrichen.
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5: Mit KI-Support. Viele Wolken gibt es heute Abend vor allem im Norden. Dazu kann auch mal etwas Regen runterkommen, sonst bleibt es meist trocken. In der Nacht liegen die Tiefstwerte zwischen 20 und 13 Grad. Morgen wird's wieder richtig heiß, dazu ziehen ab dem Nachmittag verbreitet Gewitter auf. Am Küstenrand ist zwischendurch auch mal Regen dabei, maximal bis 36 Grad.
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Es ist Wochenende und wie immer habe ich auch am Sonntag, den 9. August und davor am Samstag, dem 18. August, eine Blitzermeldung mit dem teilmobilen Blitzer für euch. Der steht in dieser Woche in Velbert Neviges auf der Nevigeser Straße. Dort also bitte etwas vorsichtiger fahren, achtet auf den Verkehr, eure Mitmenschen und den Geldbeutel, sonst kann es teurer werden. Allen unterwegs eine gute und sichere Fahrt, viel Spaß mit dem Programm und kommt gut und sicher an.

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3: Heute mit Johann einen schönen guten Tag. Der Mariendom Neviges schließt für Sanierungsarbeiten. Der Mariendom wird ab den 24. August für rund 3 Monate wegen dringender Sanierungsarbeiten geschlossen. Grund ist vor allem die veraltete und sicherheitsgefährdende Elektroanlage. Neben einer vollständigen Erneuerung der Elektrik erhält der Dom ein neues Beleuchtungs- und Beschallungskonzept. Auch die Tageslichtsituation und ein Teil der Sitzmöbel sollen verbessert werden. Die Wiedereröffnung ist für den Nikolaustag, den 6. Dezember um 17 Uhr geplant. Während der Schließung wird das Gnadenbild in der Pfarrkirche St. Maria Empfängnis ausgestellt. Eine vorübergehende Kapelle für Votivkerzen und Opfergaben befindet sich in der alten Klosterpforte. Partizielle Sonnenfinsternis am 12. August. Am 12. August ist in Nordrhein-Westfalen eine partizielle Sonnenfinsternis zu sehen. Dabei wird die Sonne je nach Standort zu 85-90% vom Mond bedeckt. Die Finsternis beginnt ab etwa 19.15 Uhr, erreicht gegen 20.10 Uhr ihren Höhepunkt und endet kurz vor 21 Uhr. Für eine gute Sicht empfiehlt sich ein erhöhter Standort mit freiem Blick Richtung Nordwesten. Auch das Wetter könnte mit sommerlichen Temperaturen und wenigen Wolken mitspielen. Wichtig, die Sonne darf niemals ohne spezielle Sonnenfinsternisschutzbrille betrachtet werden. Klassische Sonnenbrille bieten keinen ausreichenden Schutz. Wer das Ereignis gemeinsam erleben möchte, kann zudem verschiedene Veranstaltungen in NRW, unter anderem in Bochum, Köln, Bonn und Mönchengladbach besuchen. Die Dalbachbrücke. Bauarbeiten starten Ende August. Die seit längerer Zeit gesperrte Dalbachbrücke in Velbert-Nierenhof wird erneuert. Zunächst müssen die Stadtwerke die vorhandenen Wasser-, Gas- und Stromleitungen verlegen. Die vorbereitenden Arbeiten beginnen Ende August 2026 und dauern voraussichtlich bis Ende September. In dieser Zeit wird der Grenzweg im Bereich der Brücke zeitweise vollständig gesperrt. Für Anwohner und Unternehmen wird eine Umleitung eingerichtet. Im Oktober und November sollen anschließend provisorische Leitungsbrücken über den Dalbach entstehen. Während der Bauarbeiten soll eine Fußgängerbrücke den Zugang zum S-Bahnhof Velbert-Nierenhof und zum Busbahnhof ermöglichen. Die neue Brücke soll nach aktuellem Stand im Sommer 2027 für den Verkehr freigegeben werden. Die abschließenden Arbeiten sind für den Herbst 2027 vorgesehen. Und zum Abschluss blicken wir auf das Wetter für Velbert und die Region. Am Sonntag wird es nochmal sommerlich und dann in der nächsten Woche sinken die Temperaturen auf unter 30 Grad. Die nächsten 2 Nächte werden auch nochmal etwas wärmer, doch in der Nacht zum Mittwoch dann deutlich kühler und die Nächte werden erstmal angenehmer. Das gesamte Team von Radio Velbert wünscht euch eine gute Zeit. Die nächsten News gibt es wie immer zur vollen Stunde.
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1: Es ist Wochenende und wie immer habe ich auch am Sonntag, den 9. August und davor am Samstag, dem 8. August, eine Blitzermeldung mit dem teilmobilen Blitzer für euch. Der steht in dieser Woche in Velbert Neviges auf der Nevigeser Straße. Dort also bitte etwas vorsichtiger fahren, achtet auf den Verkehr, eure Mitmenschen und den Geldbeutel, sonst kann es teurer werden. Allen unterwegs eine gute und sichere Fahrt, viel Spaß mit dem Programm und kommt gut und sicher an.

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4: Im Studio Philipp Nützig. Schönen guten Morgen. Auch heute am Sonntag dürfen Lkw in einigen Bundesländern fahren. Das Fahrverbot wurde in Niedersachsen, NRW, Rheinland-Pfalz und dem Saarland wegen des anhaltenden Niedrigwassers in den Flüssen vorübergehend ausgesetzt. Da unter anderem in Rheinland-Pfalz und dem Saarland heute auch noch die Sommerferien enden, hatte der ADAC schon vorab vor vielen Staus gewarnt. Die zusätzlichen Lkw auf den Straßen kommen da nun dazu. Die meisten Deutschen wollen an der Rente mit 63 festhalten. Das geht aus einer Umfrage für die Bild am Sonntag hervor. Tom Husse, mehr als zwei Drittel sind gegen die Abschaffung.
5: Ja, und über die Hälfte will die Frührente sogar selbst nutzen oder hat das bereits getan. Über das Aus der Rente mit 63 wird bereits seit einiger Zeit gestritten. Widerstand gegen die Rentenreform kommt von mehreren Ministerpräsidenten. Und auch Gewerkschaften machen Druck auf die Bundesregierung. Verdi-Chef Wernicke sagte der Bild, die Pläne würden die Lebensleistung vieler Beschäftigter missachten. Ähnlich sieht es auch die IG Metall.
4: Beim Thema KI sind viele sowieso skeptisch und mehrere unkontrollierte Ausbrüche bei Tests befeuern die Sorgen um die Cybersicherheit weiter. KI-Modelle hatten sich selbstständig gemacht und fremde Websites gehackt. Was es braucht? Klare Regeln und bessere Überwachung, sagte uns der KI-Experte Thorsten Holz vom Max-Planck-Institut für Sicherheit.
6: So als Vergleich zum Beispiel, wenn jetzt ein Arzneimittel zugelassen wird, dann gibt es vorher umfangreiche Tests, die ein Pharmazieunternehmen durchführen muss. Oder es gibt auch in vielen anderen Bereichen klare Regeln, also auch zum Beispiel bei Flugzeugen oder auch beim Brandschutz. Und ich glaube, hier muss die KI-Industrie auf jeden Fall auch noch nachziehen.
4: Mitten in der Urlaubszeit ist der Vulkan Ätna auf Sizilien erneut ausgebrochen. Der größte aktive Vulkan Europas stieß eine riesige Wolke aus Rauch und Asche aus. Am nahegelegenen Flughafen wurden Starts und Landungen zeitweise gestrichen.
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7: Mit KI-Support. Viele Wolken gibt es heute Abend vor allem im Norden. Dazu kann auch mal etwas Regen runterkommen, sonst bleibt es meist trocken. In der Nacht liegen die Tiefstwerte zwischen 20 und 13 Grad. Morgen wird's wieder richtig heiß, dazu ziehen ab dem Nachmittag verbreitet Gewitter auf. Am Küstenrand ist zwischendurch auch mal Regen dabei, maximal bis 36 Grad.
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9: Es ist Wochenende und wie immer habe ich auch am Sonntag, den 9. August und davor am Samstag, dem 18. August, eine Blitzermeldung mit dem teilmobilen Blitzer für euch. Der steht in dieser Woche in Felbert-Nevigis auf der Nevigeser Straße. Dort also bitte etwas vorsichtiger fahren, achtet auf den Verkehr, eure Mitmenschen und den Geldbeutel, sonst kann es teurer werden. Allen unterwegs eine gute und sichere Fahrt, viel Spaß mit dem Programm und kommt gut und sicher an.

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2: Im Studio Philipp Nützig. Schönen guten Morgen. Auch heute am Sonntag dürfen Lkw in einigen Bundesländern fahren. Das Fahrverbot wurde in Niedersachsen, NRW, Rheinland-Pfalz und dem Saarland wegen des anhaltenden Niedrigwassers in den Flüssen vorübergehend ausgesetzt. Da unter anderem in Rheinland-Pfalz und dem Saarland heute auch noch die Sommerferien enden, hatte der ADAC schon vorab vor vielen Staus gewarnt. Die zusätzlichen Lkw auf den Straßen kommen da nun dazu. Die meisten Deutschen wollen an der Rente mit 63 festhalten. Das geht aus einer Umfrage für die Bild am Sonntag hervor. Tom Husse, mehr als zwei Drittel sind gegen die Abschaffung.
3: Ja, und über die Hälfte will die Frührente sogar selbst nutzen oder hat das bereits getan. Über das Aus der Rente mit 63 wird bereits seit einiger Zeit gestritten. Widerstand gegen die Rentenreform kommt von mehreren Ministerpräsidenten. Und auch Gewerkschaften machen Druck auf die Bundesregierung. Verdi-Chef Wernicke sagte der Bild, die Pläne würden die Lebensleistung vieler Beschäftigter missachten. Ähnlich sieht es auch die IG Metall.
2: Beim Thema KI sind viele sowieso skeptisch und mehrere unkontrollierte Ausbrüche bei Tests befeuern die Sorgen um die Cybersicherheit weiter. KI-Modelle hatten sich selbstständig gemacht und fremde Websites gehackt. Was es braucht? Klare Regeln und bessere Überwachung, sagte uns der KI-Experte Thorsten Holz vom Max-Planck-Institut für Sicherheit.
4: So als Vergleich zum Beispiel, wenn jetzt eine Arzneimittel zugelassen wird, dann gibt es vorher umfangreiche Tests, die ein Pharmazieunternehmen durchführen muss. Oder es gibt auch in vielen anderen Bereichen klare Regeln, also auch zum Beispiel bei Flugzeugen oder auch beim Brandschutz. Und ich glaube, hier muss die KI-Industrie auf jeden Fall auch noch nachziehen.
2: Mitten in der Urlaubszeit ist der Vulkan Ätna auf Sizilien erneut ausgebrochen. Der größte aktive Vulkan Europas stieß eine riesige Wolke aus Rauch und Asche aus. Am nahegelegenen Flughafen wurden Starts und Landungen zeitweise gestrichen.
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5: 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Viele Wolken und immer mal wieder Regen gibt es an der Küste. Dazu kann auch mal ein Gewitter aufziehen. Sonst lässt das Ganze nach und es klart stellenweise auf. Die Tiefstwerte liegen zwischen 20 und 13 Grad. Morgen wird's erst oft trocken. Später kommen wieder mehr Wolken mit Schauern und einzelnen kräftigen Gewittern. Maximal werden es 36 Grad.
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Es ist Wochenende und wie immer habe ich auch am Sonntag, den 9. August und davor am Samstag, dem 18. August, eine Blitzermeldung mit dem teilmobilen Blitzer für euch. Der steht in dieser Woche in Velbert Neviges auf der Nevigeser Straße. Dort also bitte etwas vorsichtiger fahren, achtet auf den Verkehr, eure Mitmenschen und den Geldbeutel, sonst kann es teurer werden. Allen unterwegs eine gute und sichere Fahrt, viel Spaß mit dem Programm und kommt gut und sicher an.

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4: Im Studio Colin Mock, schönen guten Abend. Mehr Personal für die Drohnenabwehr. Das plant offenbar Bundesinnenminister Dobrindt. Laut Bild soll die Zahl der Anti-Drohnen-Einsatzkräfte bei der Bundespolizei verdoppelt werden, und zwar auf 300. Auch mehr Stützpunkte des Drohnenabwehrzentrums in ganz Deutschland sind geplant. Hintergrund ist der Drohnenvorfall am Leipziger Flughafen vor einigen Tagen. Dort war eine mit Sprengstoff bepackte Drohne entdeckt worden. Der Leipziger Flughafen ist ein Umschlagplatz für militärische Hilfslieferungen in die Ukraine. Ungewohntes Bild auf vielen Straßen. In einigen Bundesländern sind diesen Sonntag Lkw unterwegs gewesen. NRW, Rheinland-Pfalz, Niedersachsen und das Saarland haben das Sonntagsfahrverbot gelockert. Das soll Ersatztransporte möglich machen, weil niedrige Flusspegel aktuell die Schifffahrt behindern. In der Wirtschaft herrscht noch Skepsis. Frank Huster vom Speditions- und Logistikverband sagte bei NTV:
5: Es bringt nichts, wenn wir jetzt hier einen Flickenteppich an unterschiedlichen Gesetzen erlassen und an einer Bundeslandsgrenze der Transport dann stoppen muss und der Fahrer dann wieder irgendwo gezwungen ist, sich einen Parkplatz zu suchen, damit er am Montag die Ladung weiter befördern kann. Das wird nicht helfen.
4: Bundesverkehrsminister Bilger erwartet auf absehbare Zeit keine pünktliche Bahn. Im Fernverkehr sei bis 2029 eine Pünktlichkeitsquote von 70% vereinbart. Das sagte der CDU-Politiker der Bild am Sonntag. 100% werde es absehbar nicht geben. Sensationsfund im Mittelmeer. Taucher haben vor der italienischen Küste ein gut 2000 Jahre altes Schiffswrack entdeckt. Es stammt aus der Römerzeit und hatte hunderte Amphoren geladen. Ursprünglich waren die wohl mit Wein gefüllt. Den entscheidenden Hinweis auf das Wrack hatten Fischer geliefert. Gesund essen, genug bewegen und vor allem geistig und sozial aktiv bleiben. Damit kann man die Wahrscheinlichkeit, im Alter dement zu werden, drastisch senken. Die Weltgesundheitsorganisation geht in den aktuellen Leitlinien davon aus, dass man bis zu 45% des Demenzrisikos beeinflussen kann.
6: 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Viele Wolken und immer mal wieder Regen gibt es an der Küste. Dazu kann auch mal ein Gewitter aufziehen. Sonst lässt das Ganze nach und es klart stellenweise auf. Die Tiefstwerte liegen zwischen 20 und 13 Grad. Morgen wird's erst oft trocken. Später kommen wieder mehr Wolken mit Schauern und einzelnen kräftigen Gewittern. Maximal werden es 36 Grad.
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Es ist Wochenende und wie immer habe ich auch am Sonntag, den 9. August und davor am Samstag, dem 18. August, eine Blitzermeldung mit dem teilmobilen Blitzer für euch. Der steht in dieser Woche in Velbert Neviges auf der Nevigeser Straße. Dort also bitte etwas vorsichtiger fahren, achtet auf den Verkehr, eure Mitmenschen und den Geldbeutel, sonst kann es teurer werden. Allen unterwegs eine gute und sichere Fahrt, viel Spaß mit dem Programm und kommt gut und sicher an.

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2: Im Studio Colin Mock. Schönen guten Abend. Bundesinnenminister Dobrindt will die Drohnenabwehr in Deutschland stärken. Hintergrund ist der Vorfall am Leipziger Flughafen vor einigen Tagen. Jana Klonikowski mit den Einzelheiten.
3: Laut einem Bildbericht will Dobrindt das gemeinsame Drohnenabwehrzentrum von Bund und Ländern stärken. Dort sollen künftig doppelt so viele Einsatzkräfte der Bundespolizei eingesetzt werden, nämlich 300. Auch die Zahl der Stützpunkte soll auf 8 verdoppelt werden. Zuvor war noch bekannt geworden, dass Dobrindt auch ein neues Forschungszentrum zum Thema Drohnenabwehr plant. Das Ziel? Vorfälle wie am Leipziger Flughafen verhindern. Dort war eine mit Sprengstoff beladene Drohne entdeckt worden.
2: Bahnreisende haben die Nase voll von verspäteten Zügen. Deutschlands neuer Verkehrsminister Bilger macht jetzt Druck. Unpünktlichkeit sollen die Bahnvorstände künftig selbst zu spüren bekommen. Das sagt er der Bild am Sonntag. Mehr von Benno Hille.
4: Bahnkunden und Steuerzahler hätten einen Anspruch darauf, dass der Erfolg der Bahnmanager gemessen wird. Werden die Pünktlichkeitsziele gerissen, sollen auch die Bonuszahlungen sinken. Zudem wird gerade neu festgelegt, wie viel Geld künftig ins Schienennetz fließt. Auch hier will der Bund strenger kontrollieren, was die Zahlungen bewirken. Absolute Pünktlichkeit erwartet Bilger aber erstmal nicht. Im Fernverkehr peilt die Bahn bis 2029 eine Pünktlichkeitsquote von 70% an.
2: In einigen Bundesländern sind Lkw auch jetzt am Sonntag unterwegs gewesen. NRW, Niedersachsen, Rheinland-Pfalz und das Saarland haben das Fahrverbot gelockert. Grund sind die niedrigen Wasserstände, die Schifffahrt behindern. Die Wirtschaft kritisiert, dass es keine bundeseinheitliche Regelung gibt. In China ist der Taifun Dolphin auf Land getroffen. Um die 100.000 Menschen haben die Gefahrenzone verlassen müssen. Fast 2.000 Flüge wurden gestrichen. Bis zum Nachmittag werden im Osten des Landes heftige Regenfälle erwartet. In Japan hatte der Taifun schon für Stromausfälle und Verletzte gesorgt. Nicht größer als 4 cm, nachtaktiv und offensichtlich ein Kaffeeliebhaber. Forscher haben in Costa Rica auf Kaffeeplantagen eine neue Froschart entdeckt. Das Tier findet auf den Plantagen Feuchtigkeit und Nahrung. Der Kaffeefrosch frisst nämlich Insekten, die dort vorkommen.
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5: Mit KI-Support. Viele Wolken und immer mal wieder Regen gibt es an der Küste. Dazu kann auch mal ein Gewitter aufziehen. Sonst lässt das Ganze nach und es klart stellenweise auf. Die Tiefstwerte liegen zwischen 20 und 13 Grad. Morgen wird's erst oft trocken, später kommen wieder mehr Wolken mit Schauern und einzelnen kräftigen Gewittern. Maximal werden es 36 Grad.
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1: Es ist Wochenende und wie immer habe ich auch am Sonntag, den 9. August und davor am Samstag, dem 18. August, eine Blitzermeldung mit dem teilmobilen Blitzer für euch. Der steht in dieser Woche in Velbert-Neviges auf der Nevigeser Straße. Dort also bitte etwas vorsichtiger fahren, achtet auf den Verkehr, eure Mitmenschen und den Geldbeutel, sonst kann es teurer werden. Allen unterwegs eine gute und sichere Fahrt, viel Spaß mit dem Programm und kommt gut und sicher an.

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2: Im Studio Colin Mock, schönen guten Abend. Mehr Personal für die Drohnenabwehr. Das plant offenbar Bundesinnenminister Dobrindt. Laut Bild soll die Zahl der Anti-Drohnen-Einsatzkräfte bei der Bundespolizei verdoppelt werden, und zwar auf 300. Auch mehr Stützpunkte des Drohnenabwehrzentrums in ganz Deutschland sind geplant. Hintergrund ist der Drohnenvorfall am Leipziger Flughafen vor einigen Tagen. Dort war eine mit Sprengstoff bepackte Drohne entdeckt worden. Der Leipziger Flughafen ist ein Umschlagplatz für militärische Hilfslieferungen in die Ukraine. In mehreren Bundesländern sind jetzt am Sonntag auch Lkw unterwegs gewesen. NRW, im Rheinland-Pfalz, Niedersachsen und das Saarland haben das Sonntagsfahrverbot gelockert. Das soll Ersatztransporte möglich machen, weil niedrige Flusspegel die Schifffahrt behindern. Bundesverkehrsminister Bilger begrüßt den Schritt. Er sagte im Ersten:
3: Wir haben jetzt noch die Chance, durch Verlagerungen des Verkehrs nicht nur auf die Straße, sondern auch auf die Schiene oder auch auf der Wasserstraße, wo es auch Ausweichmöglichkeiten zum Teil noch gibt, diese Versorgungsengpässe zu vermeiden. Also darum geht's, verschiedene Maßnahmen zu ergreifen, dass wir über diesen August kommen.
2: Kanada hat wegen schwerer Waldbrände den Notstand ausgerufen. Betroffen ist die Provinz British Columbia an der kanadischen Westküste. Mehr als 20.000 Menschen haben das Gebiet verlassen müssen. Wegen starker Winde hatte sich das Feuer seit Freitag rasend schnell ausgebreitet. Gesund essen, genug bewegen und vor allem geistig und sozial aktiv bleiben. Damit kann man die Wahrscheinlichkeit, im Alter dement zu werden, drastisch senken. Die Weltgesundheitsorganisation geht in den aktuellen Leitlinien davon aus, dass man bis zu 45% des Demenzrisikos beeinflussen kann. Nicht größer als 4 cm, nachtaktiv und offensichtlich ein Kaffeeliebhaber. Forscher haben in Costa Rica auf Kaffeeplantagen eine neue Froschart entdeckt. Das Tier findet auf den Plantagen Feuchtigkeit und Nahrung. Der Kaffeefrosch frisst nämlich Insekten, die dort vorkommen.
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4: Mit KI-Support. Viele Wolken und immer mal wieder Regen gibt es an der Küste. Dazu kann auch mal ein Gewitter aufziehen. Sonst lässt das Ganze nach und es klart stellenweise auf. Die Tiefstwerte liegen zwischen 20 und 13 Grad. Morgen wird's erst oft trocken, später kommen wieder mehr Wolken mit Schauern und einzelnen kräftigen Gewittern. Maximal werden es 36 Grad.
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1: Wir haben Montag, den 10. August und damit gibt's neue Blitzermeldungen für euch von mir aus der Region. Wir starten in Langenberg auf der Hauptstraße und der Klippe. In Mitte wird geblitzt auf dem Wordenbecker Weg und dem Ühlenbeck. Und in Neviges gibt es noch Kontrollen auf der Wilmersberger Straße, der Wülfrater Straße und der Debigeser Straße. Allen unterwegs eine gute und sichere Fahrt. Kommt gut an.
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3: Im Studio Colin Mock. Bundesinnenminister Dobrindt will die Drohnenabwehr in Deutschland stärken. Hintergrund ist der Vorfall am Leipziger Flughafen vor einigen Tagen. Jana Klonikowski mit den Einzelheiten.
4: Laut einem Bildbericht will Dobrindt das gemeinsame Drohnenabwehrzentrum von Bund und Ländern stärken. Dort sollen künftig doppelt so viele Einsatzkräfte der Bundespolizei eingesetzt werden, nämlich 300. Auch die Zahl der Stützpunkte soll auf 8 verdoppelt werden. Zuvor war noch bekannt geworden, dass Dobrindt auch ein neues Forschungszentrum zum Thema Drohnenabwehr plant. Das Ziel? Vorfälle wie am Leipziger Flughafen verhindern. Dort war eine mit Sprengstoff beladene Drohne entdeckt worden.
3: Ungewohntes Bild auf vielen Straßen. In einigen Bundesländern sind diesen Sonntag Lkw unterwegs gewesen. NRW, Rheinland-Pfalz, Niedersachsen und das Saarland haben das Sonntagsfahrverbot gelockert. Das soll Ersatztransporte möglich machen, weil niedrige Flusspegel aktuell die Schifffahrt behindern. In der Wirtschaft herrscht noch Skepsis. Frank Huster vom Speditions- und Logistikverband sagte bei NTV:
5: Es bringt nichts, wenn wir jetzt hier einen Flickenteppich an unterschiedlichen Gesetzen erlassen und an einer Bundeslandsgrenze der Transport dann stoppen muss und der Fahrer dann wieder irgendwo gezwungen ist, sich einen Parkplatz zu suchen, damit er am Montag die Ladung weiter befördern kann. Das wird nicht helfen.
3: Bundesverkehrsminister Bilger erwartet auf absehbare Zeit keine pünktliche Bahn. Im Fernverkehr sei bis 2029 eine Pünktlichkeitsquote von 70% vereinbart. Das sagte der CDU-Politiker der Bild am Sonntag. 100% werde es absehbar nicht geben. Gesund essen, genug bewegen und vor allem geistig und sozial aktiv bleiben. Damit kann man die Wahrscheinlichkeit, im Alter dement zu werden, drastisch senken. Die Weltgesundheitsorganisation geht in den aktuellen Leitlinien davon aus, dass man bis zu 45% des Demenzrisikos beeinflussen kann. Sensationsfund im Mittelmeer. Taucher haben vor der italienischen Küste ein gut 2000 Jahre altes Schiffswrack entdeckt. Es stammt aus der Römerzeit und hatte hunderte Amphoren geladen. Ursprünglich waren die wohl mit Wein gefüllt. Den entscheidenden Hinweis auf das Wrack hatten Fischer geliefert.
1: Laut FM Wetter.
6: Mit KI-Support. Wolkig ist es im Norden noch und ab und zu kommt da auch mal ein Schauer runter. An der Küste vielleicht sogar mit einem kurzen Gewitter, sonst bleibt's meist trocken. Die Temperaturen liegen aktuell zwischen 18 und 7 Grad. Heute wird's dann richtig warm, vielerorts lange freundlich, später aus dem Südwesten mehr Wolken mit Schauern und einzelnen kräftigen Gewittern, dazu bis zu 36 Grad.
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1: Wir haben Montag, den 10. August und damit gibt es neue Blitzermeldungen für euch von mir aus der Region. Wir starten in Langenberg auf der Hauptstraße und der Klippe. In Mitte wird geblitzt auf dem Wordenbecker Weg und dem Ühlenbeck. Und in Neviges gibt es noch Kontrollen auf der Wilmersberger Straße, der Wülfrater Straße und der Debigeser Straße. Allen unterwegs eine gute und sichere Fahrt. Kommt gut an.

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